0: präsentiert werden. Nach ARD-Informationen gelang eine Einigung auf eine Einkommensteuerreform. Außerdem wurden Reformen der Arbeitsmarktregelungen und Maßnahmen zum Abbau von Bürokratie beschlossen. Das Bundeskabinett hat zwei Gesetzentwürfe zur Stärkung der Bundeswehr beschlossen. Reservisten sollen künftig wieder zu Wehrübungen verpflichtet werden können. Verteidigungsminister Pistorius schränkte aber ein.
1: Es gibt eine Anhörung und natürlich die Möglichkeit, persönliche Gründe, die dagegen sprechen, jeweils seitens des Arbeitgebers, Unabkömmlichkeit oder auch des Arbeitnehmers zu berücksichtigen.
0: Außerdem soll der Bau von militärischer Infrastruktur beschleunigt werden. Wer günstige Mode, Ladekabel oder Spielzeug aus Ländern außerhalb der EU bestellt, muss mit höheren Kosten rechnen. Bislang gab es eine Ausnahme für Lieferungen mit einem Wert von unter 150 Euro. Das gilt jetzt nicht mehr. Die EU und die Bundesregierung wollen mit der neuen Regelung die Flut an Billigimporten ausländischer Plattformen wie etwa Temu eindämmen. Bei der Fußball-WM steht Belgien im Achtelfinale. Das Team hat im 16. Finale den Senegal mit 3:2 nach Verlängerung besiegt, nach 0:2 Rückstand. Im Achtelfinale trifft Belgien nun auf den Sieger der Partie zwischen Co-Gastgeber USA und Bosnien-Herzegowina. Das Spiel beginnt in diesen Minuten. Schon am frühen Abend setzte sich England gegen die Demokratische Republik Kongo mit 2:1 durch und trifft im Achtelfinale auf Mexiko.
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1: Es ist 1977 und eines der SETI-Teleskope der Ohio State University fängt ein Signal aus dem Sternbild Schütze auf. Es ist klarer als alles, was zuvor jemals aus den Sternen empfangen wurde. Tja, was jetzt vielleicht zuerst klingt wie der Anfang eines Science-Fiction-Streifens, ist tatsächlich die Inspiration für den Titel des 10. Albums von Muse, The Wow Signal. Und der Weltraum ist Programm. Elektronische Klangwelten mischen sich auf dem Album mit Gitarren und der Stimme von Matt Bellamy zu diesem einzigartigen Muse-Sound. Wie kaum eine andere Band haben die Briten es geschafft, ihr ganz eigenes Genre zu sein. Und das kommt auf The Wow Signal einfach raus. Wer jetzt allerdings meint, alles auf dem Album wäre irgendwie eine Soße, der hat damit weit gefehlt. Denn es wird wirklich eine Bandbreite geboten diesmal. Härtere Klänge wie die Wand von einem Song Unraveling. Bis hin zu beinahe schon so Indie-Dance-Nummern wie dem sphärischen Be With You. It's got to be with you. Muse sind einfach Muse und sie zeigen auch noch auf ihrem 10. Album, dass sie kreativ nach den Sternen greifen können. The Wow Signal ist unser Album der Woche hier auf Rockantenne Hamburg.

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3: Ich bin Moritz Einzel. Nach dem Ende des Tankrabatts rückt offenbar die Einführung eines Preisdeckels beim Sprit in Deutschland näher. Wie die Rheinische Post berichtet, hat der Wirtschaftsausschuss im Bundesrat den Weg freigemacht für staatlich festgelegte Obergrenzen. Das Gremium stellte sich hinter eine Initiative aus dem Saarland. Als Vorbild wird da Luxemburg genannt. Dort mache man seit Jahren gute Erfahrungen mit staatlich festgelegten Maximalpreisen beim Tanken. Die Koalitionsspitzen von Union und SPD haben 7,5 Stunden verhandelt und sind am späten Abend zu Ergebnissen gekommen. Es gibt eine Einigung auf ein großes Reformpaket für Wachstum und Beschäftigung. Nach ARD-Informationen gelang unter anderem eine Einkommensteuerreform. Konkret sollen die Ergebnisse am Vormittag präsentiert werden. Mit 2 großen Gesetzesänderungen will die Bundesregierung die Bundeswehr stärken. Es geht um Änderungen im Reservistendienst und um den beschleunigten Bau militärischer Infrastruktur. Thomas Brockt berichtet.
4: Die Bundeswehr braucht mehr Personal. Das betrifft die aktive Truppe, wo in den kommenden Jahren möglichst aufgestockt werden soll. Aber es soll auch mehr Reservisten geben. Deshalb sollen unter anderem Übungen verpflichtend werden. Bislang konnten die Reservisten selbst als auch ihre Arbeitgeber das ablehnen, wenn die Einladung der Bundeswehr kam. Außerdem soll deutlich mehr Geld in die Infrastruktur investiert werden, also für den Bau von Unterkünften, Munitionsdepots und Logistik für neue Waffensysteme.
3: Belgien hat das Achtelfinale bei der Fußball-Weltmeisterschaft erreicht. Das Team gewann gegen den Senegal nach 0:2 Rückstand noch mit 3:2 nach Verlängerung. Im Achtelfinale treffen die Belgier auf den Sieger der 16. Finalpartie zwischen Co-Gastgeber USA und Bosnien-Herzegowina. Da ist gerade Halbzeit und die USA führend mit 1:0. Bereits am frühen Abend gewann England gegen die Demokratische Republik Kongo mit 2:1. Achtelfinalgegner der Engländer ist Co-Gastgeber Mexiko.
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2: Ich bin Moritz Einzel. Die Spitzen von Union und SPD haben im Koalitionsausschuss in Berlin eine Reihe von Reformen beschlossen. Nach übereinstimmenden Medienberichten ist darunter auch eine Einkommensteuerreform. Wie die Bild-Zeitung berichtet, dreht die Koalition außerdem die Wahlrechtsreform zurück. Heißt, wer seinen Wahlkreis direkt gewinnt, zieht künftig wieder in den Bundestag ein. Die Ergebnisse der 7,5-stündigen Beratungen sollen am Vormittag vorgestellt werden. Die Gewerkschaft der Polizei fordert ein Alkoholverbot an Bahnhöfen. Der Vorsitzende der GdP für die Bundespolizei, Roßkopf, hat der Rheinischen Post gesagt, die Reduzierung oder gar ein Konsumverbot von Alkohol sehe man als absolut notwendig an. Es würde auch helfen, wenn man spät abends an Bahnhöfen keinen Alkohol mehr kaufen könnte. Roßkopf verwies auf positive Erfahrungen mit dem Alkoholverbot am Kölner Hauptbahnhof. Bundesumweltminister Schneider will die Suche nach einem Atommüllendlager deutlich beschleunigen. Der SPD-Politiker hat gesagt, der Standort solle spätestens bis zum Jahr 2050 feststehen und damit rund 25 Jahre früher als bisher geplant. Grundlage sei ein Gesetzentwurf, der ein verändertes Erkundungsverfahren beinhaltet. Belgien hat bei der Fußball-WM das Achtelfinale erreicht. Das Team gewann gegen den Senegal nach 0:2 Rückstand noch mit 3:2 nach Verlängerung. Achtelfinalgegner der Belgier wird der Sieger der 16-Finalpartie zwischen Co-Gastgeber USA und Bosnien-Herzegowina. Schon am frühen Abend setzte sich England gegen die Demokratische Republik Kongo mit 2:1 durch, ebenfalls nach langem Rückstand. Im Achtelfinale spielt England gegen Co-Gastgeber Mexiko.
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0: Das heißt, Lenny, du brauchst natürlich und ihr alle braucht einen neuen Zivi hier am frühen Morgen.
1: Für die nächsten vier Wochen möchte ich mal kurz
0: Lars Lorenz, der kommt und dann bleibt er hier.
1: Genau.
0: Ist doch toll. Und ich werde mich aber auch, das ist die Überraschung, wenn ich jeden Tag melden.
1: Oh, wie schön.
0: Weil ich ja auf dem Roadtrip bin, werde ich euch meine persönliche Roadtrip-Playlist vorspielen. Song für Song, jeden Tag ein. Ist das was?
1: Das ist was. Außerdem machen wir natürlich Rock'n'Rubbel weiter. Es geht für euch um 666 Euro mit Lotto Hamburg. Also hier wird es weiterhin richtig rund gehen.
0: Ja, und ich hoffe, ihr freut euch über diese Songs, die wir im Auto hören werden. Ich habe da nämlich wirklich welche rausgesucht, die wir so häufig nicht hören hier bei uns.
1: Das wird gut. Also, schönen Urlaub.
0: Danke.
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0: Wenn das mal nicht die AC/DC-Garantie ist. Das ist sie. Und zwar hier auf Rockantenne Hamburg. Guten Morgen. Gleich ist das 5. Und nach 5 geht's fulminant weiter mit dem besten Rock Nonstop.
1: Mit den Dire Straits. With the Sultans.
0: With the Sultans. So machen wir das hier auf Rockantenne Hamburg.
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7: Ich bin Sophie Gareis. Es ist 5 Uhr. Guten Morgen. Ein Unwetter ist am Abend über Hamburg und Teile von Schleswig-Holstein gezogen. Auf der A21 kam es zu 2 Unfällen wegen Aquaplaning. Bäume wurden entwurzelt und Schutt auf Straßen geschwemmt. Hamburg kam dabei noch relativ glimpflich davon. Die Feuerwehr verzeichnete nach eigenen Angaben nur eine Handvoll Einsätze. Straßen hätten unter anderem unter Wasser gestanden. Es ist geschafft, nach stundenlangen Diskussionen in der Nacht. Die Spitzen von Union und SPD haben sich auf ein Reformpaket geeinigt. Seit Monaten hatten die Koalitionspartner über die Themen Rente, Steuern, Gesundheit und Pflege diskutiert. Was genau beschlossen wurde, ist noch unklar. Die Ergebnisse werden am Morgen gegen 9 Uhr präsentiert. Mercedes-Benz verschärft seinen Sparkurs. Beschäftigte sollen für dasselbe Geld zum Beispiel mehr arbeiten. Das passt vielen überhaupt nicht und deshalb ruft die Gewerkschaft IG Metall jetzt zu Protesten auf. An mehreren Standorten bundesweit sind morgen Kundgebungen geplant, unter anderem in Sindelfingen, Untertürkheim und Hamburg.
8: Danke, Sophie. Gleich Classic Rock von den Dire Straits, jetzt das Rock Antenne Hamburg Wetter mit Lilly. Guten Morgen nochmal.
9: Guten Morgen, ja. Die Sonne ist ja schon mal schön aufgegangen, herrlich. Du bist, denke ich, mit dem Fahrrad wieder hier, oder?
8: Ja, aber ich habe zuerst den Mond gesehen, Sonne war bei
9: den
8: mir
9: auch
8: noch
9: nicht. Tatsächlich, ja. Es ist ein schöner Weg heute früh, die Sonne ist mittlerweile aufgegangen, der Mond steht aber auch noch in seiner Fülle da. Ja. Dazu haben wir 13 Grad, es ist stellenweise hier und da ein bisschen neblig, 12 Grad momentan in Buchholz und 11 Grad in Bad Oldesloe. Heute werden es 23 Grad, Sonne und Wolken wechseln sich ab. Es kann hier und da vereinzelt mal regnen, wird aber alles nicht so wild. Die Sonne ist heute Abend auf jeden Fall wieder am Start. Und morgen, da wird es mal richtig kühl, verhältnismäßig 19 Grad, Sonne und Wolken im Wechsel. Und dann geht es wieder bergauf.
8: Fahrrad eben gefragt? Ja, ne? Habe ich gar nicht beantwortet. Doch, ein Fahrrad natürlich.
9: Bist du, ne? Schöne, das ist schöne Zeit jetzt zum Fahrrad.
8: Von Altona hier, wunderbar.
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8: Damit jetzt 2:05. Ich sehe hier noch keinen Stau, kein Stop and Go. Wenn ihr vielleicht einen Blitzer habt, dann ruft ihr einfach wie gewohnt kostenlos durch hier unter der 0800 1068 666. Gute und sichere Fahrt.
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8: Wenn ihr euch jetzt fragt, was ist das für eine komische Stimme da am Morgen?
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8: Ja, Lilly ist zu 100% richtig, Moin. Aber Schmidt hat Urlaub. Guten Morgen, ich bin Lars vom Rock Antenne Hamburg Nachmittag, mache hier wieder mein Sommerpraktikum, unbezahlt.
9: Gewöhnt euch dran, 4 Wochen ist Schmidt weg, ne?
8: Ja, schauen wir mal, wir arbeiten uns von Tag zu Tag vor.
9: Ja, Lars.
8: Und wo ihr euch auf jeden Fall verlassen könnt, egal wer hier morgens moderiert.
9: Der beste Rock nonstop jetzt von den Dire Straits. Sultans of Swing, guten Morgen.
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0: Yeah. Der beste Rock nonstop mit Bryan Adams. Guten Morgen um 12:05. Rockantenne Hamburg hier. Und jetzt, wie sich das gehört?
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0: Ja, sind wir mal sehr gespannt. Schönen guten Morgen, Dustin aus Horn.
2: Moin. Moin. Na, Dustin, was ist denn der Rocksong deines Lebens? Na?
3: Mein Song des Lebens ist Mr. Crowley von Ozzy Osbourne.
2: Was macht ihn so besonders für dich?
3: Ich hatte als Kind überhaupt kein Interesse an Musik. Habe immer gesagt, nee, finde ich doof. Lag vielleicht daran, dass ich die langen Autofahrten in Urlaub mit Herbert Grönemeyer von meiner Mutter gewohnt war. Aber dann habe ich den irgendwann mal gehört und dachte mir, das ist was anderes. Ja, damit hat vieles für mich begonnen.
2: Ja, was kam denn dann?
3: Dann bin ich meinen Eltern so lange auf den Nerv gegangen, bis die mir ein Keyboard gekauft haben. Und dann habe ich den ganzen Tag auf dem Keyboard Mr. Crowley getrellert. Also dieses berühmte Orgel-Intro. Ja.
2: Wie hat der Song dich sonst beeinflusst?
3: Wenn man das so in Retrospektive sieht, ich weiß nicht, ob ich heute, ich arbeite für die Elbphilharmonie in Leisthal, ich weiß nicht, ob ich heute in einem Konzerthaus arbeiten würde, wenn ich nicht damals irgendwie Mr. Crowley gehört hätte und mein Interesse irgendwie für Musik losgegangen wäre.
0: Schöne Geschichte.
2: Absolut, können wir uns nur bedanken bei
0: Ozzy. Wollen wir diesen Song jetzt wirklich in vollen Zügen genießen. Ja. Der beste Rock nonstop, Rockantenne Hamburg jetzt mit Ozzy Osbourne.
2: Guten

0: Ärzte der Toten Hosen, die Richtung, da kann ich mitsingen und das ist toll und das gefällt mir am besten.
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0: 9:29 Uhr, guten Morgen, die Frühschicht auf Rockantenne Hamburg mit Papa Roach. 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
1: Das wird richtig abgehen.
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1: So sieht's nämlich aus. Und es wurde in der Nacht wieder Fußball gespielt, ist ja ganz klar. Schneller Zwischenstand. Ne? Belgien, Senegal haben gespielt. Da ist Belgien mit einem 3:2 als Sieger vom Platz gegangen. Muss ein sauspannendes Spiel gewesen sein. Senegal hat erst 2:0 geführt. Und dann hat Belgien am Ende nochmal richtig durchgezogen. Dann sind sie in die Verlängerung gekommen. Da haben sie einen Elfmeter bekommen, den verwandelt, 3:2 gewonnen. Fertig war das Spiel. USA, Bosnien-Herzegowina, da gewinnen die USA mit 2:0. Was mir persönlich ein bisschen leid tut für den Trainer von Bosnien-Herzegowina, ist ja ein Hamburger, Sergej Barbares, lange beim HSV gespielt. Der trainiert jetzt die bosnische Mannschaft, ist leider raus. USA dementsprechend weiter. Und England gewinnt mit 2:1 gegen die Dominika... Genau, gegen den Kongo. So.
0: Danke trotzdem für diese schnelle Zusammenfassung. Wirklich.
1: Ja, gerne. Das ist doch schnell erzählt.
0: Schnell erzählt hier auf Rockantenne Hamburg in der Frühschicht. Aber nach wie vor ist das hier ja, unsere Leidenschaft, der
1: das
0: beste Rock Nonstop.
1: Da kennen wir uns
0: am besten Uhrzeit
1: aus.
0: Auch immer. Jetzt mit John Parr.
1: St. Elmo's Fire. Guten Morgen. Hab

0: Morgen um diese Zeit ist schon Freitag, ich sag
1: Wahnsinn.
0: Das mal so. Aber der Donnerstag ist auch super. Auf 5.27 Uhr die Frühschicht hier.
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0: Wenn ihr gerade wach geworden seid und sagt, boah, ich bin noch ein bisschen müde, das ändern wir gleich. Mit den Beastie Boys. Ey, sowas gibt's auch nur hier, oder?
3: Die Party geht schon früh los und die Bates, die feiern auch mit.
0: Bates und Beastie Boys. Gleich um kurz nach halb sechs hier auf Rockantenne Hamburg. Und das erwartet euch heute Nachmittag.
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0: Ja, 5.30 Uhr, jetzt halb sechs.
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10: Ich bin Sophie Reis. Es ist halb sechs. Guten Morgen. Deutschland und Argentinien wollen in Sachen Rohstoffe enger zusammenarbeiten. Außenminister Wadefuhl und sein argentinischer Amtskollege haben dazu gestern eine Absichtserklärung unterzeichnet. Die Rohstoffe braucht Deutschland zum Beispiel für Smartphone-Chips oder auch für E-Auto-Batterien. Mit der neuen Kooperation will sich die Bundesregierung auch weiter unabhängig von China und den USA machen. Bis 2050 soll es einen Ort für ein Atommüllendlager in Deutschland geben, 25 Jahre früher als bisher geplant. Das hat sich Bundesumweltminister Schneider zum Ziel gesetzt und auch einen Gesetzentwurf dafür erarbeitet. Vor über drei Jahren hatte Deutschland zwar seine letzten Atomreaktoren abgeschaltet, wo die angefallenen rund 27.000 Kubikmeter Atommüll in Zukunft entsorgt werden sollen, ist aber immer noch nicht geklärt. Beim Tennis Grand Slam Wimbledon geht's für unsere deutsche Tennisnummer 1 Alexander Zverev um den Einzug in die dritte Runde. Der Hamburger bekommt es gegen 14 Uhr mit dem Franzosen Valentin Royer zu tun. Gefragt ist heute außerdem auch der deutsche Yannick Hanfmann bei der Partie gegen den Russen Schatschanow.
0: Gleich die Beastie Boys, jetzt das Rockantenne Hamburg-Wetter mit Lilly.
3: Wahnsinnig sportliche Zeiten aktuell. Ja. Das Wetter, das ist heute mal ein bisschen frischer als die letzten Tage. Wir haben gerade mal 14 Grad gemessen in Hamburg am Hauptbahnhof. 11 Grad nur in Neumünster, 13 Grad bei euch in Lüneburg. Aber es sieht alles gut aus, die Sonne ist schon raus. Hier und da ist es ein bisschen neblig. Es wird im Laufe des Tages mehr Wolken geben. Sonne, Wolken im Wechsel bei 23 Grad. Und am Nachmittag dann auch ein bisschen Regen mit drin, bevor der Abend aber wieder sehr hübsch wird.
0: Straßen sehen auch noch gut aus.
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0: Zumindest werden mir noch keine Staus angezeigt, wenn ihr einen habt. Oder ein Blitzer 0800 168 666. Diesen Blitzer kennen wir von gestern. Hammerbrook, Heidenkampsweg, stadteinwärts wird geblitzt. Gut und sichere Fahrt.
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0: Bist du bereit, Lilly?
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3: Die Beastie Boys.

0: Debates bei euch im Küchenradio oder auch schon im Auto. Es ist 5.40 Uhr. Guten Morgen, das ist die Frühschicht auf Rockantenne Hamburg. Gleich Don Henley, jetzt.
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2: So sieht's aus. Zur WM schauen wir uns jeden Tag die anstehenden Partien an. Morgen früh um 5, da spielt Algerien gegen die Schweiz und wir Deutschen lieben unser Nachbarland ja vor allem für eins, für ihre Sprache. Besonders wenn es musikalisch wird, wird sehr interessant. Tamara Jungmann hat das mal zusammengefasst.
3: Vergesst alles, was ihr über Schweizer Volksmusik zu wissen glaubt. Wenn diese vier Jungs aus Biel bei Bern die Bühne betreten, wird es laut, schnell und verdammt energiegeladen. Die Rede ist von QL, eine der beliebtesten Punkbands aus dem Alpenstaat.

Das Konzept von QL ist so einfach wie genial. Sie nehmen bekannte Meilensteine der Schweizer Musikgeschichte, von Polo Hofer über Spahn bis hin zu modernen Hits, jagen sie durch den Punkrock-Verstärker und drehen das Tempo komplett auf. Das Ergebnis ist ein völlig neues Genre, das die Band selbst als Fun-Punk-Rock-Pop bezeichnet.

0: Das Besondere an QL ist aber nicht nur der laute Sound. Es ist der Spagat, den sie schaffen. Sie nehmen Songs, die tief in der Schweizer Kultur verwurzelt sind und verpassen ihnen einen komplett neuen Anstrich. Seit über zwei Jahrzehnten beweist das Quartett, dass Mundart-Klassiker und schweißtreibender Punkrock perfekt zusammenpassen. 2006 unterstützen sie so auch ihre Nationalmannschaft bei der WM. Den können sie ja dann morgen richtig laut aufdrehen.
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0: 41, das ist die Frühschicht auf Rockantenne Hamburg. 6:10 haben wir es. Guten Morgen, Schmidt ist seit heute im Urlaub. Ich bin Lars von Rockantenne Hamburg Nachmittag. Du hattest schon Urlaub, ne?
1: Ja, den ersten.
0: Am Mittelmeer, ne?
1: Richtig,
0: Ibiza. Ich war in Spanien. Warst du surfen?
1: Ich war tatsächlich an dem Ort auch, in der Nähe von Barcelona. Da hat meine alte Freundin geheiratet und ich war tatsächlich dort, wo wir damals von ihrem Vater Windsurfen beigebracht bekommen
0: haben. Das passt
1: haben.
0: Irgendwie auch zu
1: Aber
0: mir.
1: Dieses Jahr war ich nicht surfen, wer hingegen schon. Der Bassist von Metallica, Rob Trujillo, der ist begeisterter Surfer und das hat für ihn auch was mit Musik zu tun.
2: Surfing and music really do go hand in hand.
3: Surfen und Musik gehen wirklich Hand in Hand, weil wenn du an Surfen denkst, es ist sehr rhythmisch, wenn du auf den Wellen bist. Du weißt, das ist auch so ein Fluss. Das Meer ist auch sehr musikalisch, meiner Meinung nach. Früher habe ich oft auf meinem Board getrommelt und habe mir Rhythmen einfallen lassen, wenn ich auf die Wellen gewartet habe. Es ist fast so ein Magnet für Kreativität.
1: Das Wasser, toll. Zieht mich auch immer wieder an.
0: Wie ist das Surfwetter heute bei uns in Hamburg?
1: Ja, geht so. 23 Grad, Sonne, Wolken im Wechsel, später ein bisschen Regen. Aber ich meine, einen knallharten Surfer, euch hält ja irgendwie auch nichts ab, ne?
0: Wünsche euch einen tollen Donnerstag. Metallica auf Rockantenne Hamburg.

0: 4:06 und hier geht's schon um Whisky. Es kann ja nur Rockantenne Hamburg sein, oder?
1: Knallhart ist das hier.
0: Die Frühschicht, guten Morgen.
1: Um kurz nach 6 geht's weiter mit dem besten Rock Nonstop von Volbeat.
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1: Ich bin Sophie Gareis, es ist 6 Uhr, guten Morgen. Nach den Anschlägen auf die Nord Stream Gasleitungen 2022 hat die Staatsanwaltschaft in Hamburg jetzt Anklage gegen einen der Verdächtigen erhoben. Er soll Teil eines 7-köpfigen Teams sein, das damals die Sprengsätze an dem deutsch-russischen Prestige-Projekt angebracht haben soll. Jetzt muss der Staatsschutzsenat des Hanseatischen Oberlandesgerichts in Hamburg entscheiden, ob er die Anklage zulässt und wann der Prozess stattfindet. Bis in die Nacht wurde diskutiert, am Ende gab es die Einigung. Die Spitzen von Union und SPD haben sich am späten Abend auf ein Reformpaket verständigt. Es ging ja vor allem um Rente, Steuern, Gesundheit und Pflege. Konkrete Ergebnisse sollen erst jetzt am Morgen um 9 Uhr vorgestellt werden. Ziemlich klar ist aber wohl schon, bei der Rentenreform sollen 1:1 die Vorschläge der eingesetzten Kommission umgesetzt werden. England hat eine Blamage bei der Fußball-WM gerade noch verhindert und steht jetzt im Achtelfinale. Lange Zeit lagen die Engländer gegen Kongo 0:1 zurück. Am Ende konnte es aber Star Harry Kane richten. Mit 2 Toren rettete er seine Mannschaft. Auch Belgien steht nach

0: dem 3:2 gegen Senegal im Achtelfinale, genauso wie Co-Gastgeber USA nach dem 2:0 gegen Bosnien-Herzegowina.
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2: Was ist da los bei Lord of the Lost, Lilly?
3: Lord of the Lost kündigen den Besetzungswechsel an. Sie trennen sich von Gitarrist Pi Stoffers und vom Bassist Klaas Helmicke. Beide Musiker verlassen die Band aus unterschiedlichen Gründen, wollen in Zukunft aber Teil der Bandfamilie bleiben. Was das genau heißt, werden wir sehen. Im Gegensatz zu Lord of the Lost begrüßen die Bad Wolves ein neues Mitglied. Sarah Skinner präsentiert die amerikanische Alternative Metal Band als ihre neue Sängerin.
2: Herzlich willkommen. Gleich Volbeat, jetzt das Rockantenne Hamburg Donnerstagwetter.
3: Jo, ist alles ganz angenehm heute, jetzt gerade vor allem. 13 Grad, die Sonne scheint über Hamburg, Lüneburg, Lübeck, Neumünster, egal wo. Es ist richtig freundlich, 11 Grad sind es in Neumünster, 13 Grad auch in Lüneburg. 23 bekommen wir heute, schönes Alltagswetter. Dazu Sonne, Wolken im Wechsel. Am Nachmittag kann es dann kurz mal für so ein, zwei Stündchen nass werden. Danach wird es aber auch direkt wieder schön. Also im besten Fall habt ihr Feierabend, kommt raus und dann ist alles wieder gut.
2: Nehmen wir.
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2: Und ich sehe hier auch noch nichts auf den Straßen. Kein Stau, kein stockender Verkehr. Wenn ihr was habt, kostenlos durchrufen unter der 0800 1068 666. Gute und sichere Fahrt.
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2: Ja, das mit Lilly trifft Gott sei Dank zu, hundertprozentig. Moin Lilly.
3: Moin.
2: Aber ihr habt schon gehört, Schmidt ist seit heute im Urlaub, verdient, wie ich finde. Ich bin Lars vom Rockantenne Hamburg Nachmittag, wieder mit meinem Sommerpraktikum.
3: Ja, schön, dass du hier bist. 4 Wochen Spaß in Tüten und das machen wir doch jetzt direkt los mit...
2: Ja, mit Volbeat.
3: Super.
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0: Mit gutem Classic Rock in diesem Donnerstagmorgen. Es ist 6.10 Uhr, das ist die Frühschicht auf Rockantenne Hamburg. Bereit, Lilly?
1: Bin ich.
0: Ja, guck mal, ich bin ja jetzt, nur Aushilfe hier. Ich muss zwei Mikrofone jetzt hier aufmachen. Da will ich mich gern dran erinnern.
1: Gleich sogar noch ein drittes.
0: Jetzt kommt noch Telefon dazu, krass.
1: Genau.
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0: Wir rubbeln den Rockstar-Lückentext frei. 666 Euro, wenn ihr rausbekommt, was die Frau von Muse-Bassist Chris absolut nicht ausstehen kann. Mhm. Guten Morgen, Angela aus Seevetal.
3: Guten Morgen.
1: Guten Morgen, na?
0: Wie häufig hast du dir den Satz schon angehört? Kann man ja bei uns ja auf der Website.
3: 4, 5 Mal.
0: Mhm. Und ist gleich eine Idee gekommen?
3: Nee, nicht so wirklich. Ich bin dann auf das Instagram-Profil gegangen. Aha. Und hab mir da ein paar Fotos angeguckt und dann habe ich gedacht, das könnte was sein.
1: Okay.
0: Okay, wir hören uns diesen besagten, berühmten Satz nochmal an.
4: I would absolutely love to, but my wife fucking, sorry, can I swear? She absolutely hates them.
0: Okay, dein Lösungsversuch bitte.
3: Ich würde sagen Reptilien.
1: Reptilien.
0: Okay, erklär uns mal, die wir das vielleicht nicht gesehen haben, wie kommen da die Reptilien ins Spiel?
3: Also auf seinem Profil sind ganz viele Fotos von vielen Kindern und so und eben auch eins mit einem, ich weiß gar nicht, was das für ein Viech ist, irgend so ein Reptilien. Mhm. Und da ich die Viecher auch nicht so gerne mag, habe ich gedacht, vielleicht magst du die auch nicht.
0: Mhm. Okay, ja.
1: Schauen wir mal.
0: Sollen wir mal rubbeln hier?
1: Schauen wir mal. Hm?
0: So, Reptilien. Ah. Nicht die richtige Antwort, aber toll, dass du dir solche Gedanken gemacht hast. Und Geschenke gibt's trotzdem. Ein Rubbellos-Paket im Wert von 100 Euro von Laura.
1: Jawohl, ja. Wer weiß, was dabei rumkommt.
0: Cool. Ganz dicken Kohle. Viel Erfolg damit.
3: Super, vielen Dank.
1: Sehr, sehr gerne. Ja. Und wenn ihr auch mal raten wollt, dann rein ins Netz, rockantenne.hamburg. Wir werden ja wohl noch auf die richtige Lösung kommen.
0: Das hoffe ich doch.
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0: Und jetzt fehlt ja eigentlich nur noch Muse. Hör mal, was hier kommt.
1: Ich glaube, da können wir was machen, oder?
0: 6:30 Uhr.
1: Guten Morgen. Guten Morgen.

0: Ihr startet in diesen Donnerstagmorgen mit Elena Miles hier auf Rockantenne Hamburg. Guten Morgen um 6.21 Uhr. Und Achtung, falls ihr gerade auf der A7 Hamburg in Richtung Flensburg unterwegs seid, in der Einfahrt Quickborn, Menschen an der Fahrbahn, da ist ein liegen gebliebenes Fahrzeug. Vielleicht leerer Tank,
1: wenn er nicht so schlau war, gestern voll zu tanken. Denn es ist vorbei, liebe Leute. Der Tankrabatt ist ausgelaufen und gestern um Punkt 12 war es soweit. Die Benzinpreise sind einfach mal eben von jetzt auf gleich um 30 Cent in die Höhe geschnellt. Das ist Wahnsinn. Ich habe eben mal geguckt. Ich habe da so eine tolle Vergleichs-App. Ihr tankt jetzt ab 2 Euro. Das heißt, heute Mittag um 12 können sie ja wieder erhöhen. Locker für 2,20 dann. Das ist nicht mehr ganz so spaßig zu tanken. Ist es ja schon länger nicht. Selbst mit Tankrabatt war es sauteuer. Jetzt wird es noch teuer. Also
0: ja. Und Schmidt startet ja jetzt auch in den Urlaub, ne?
1: Ja.
0: Roadtrip.
1: Das ist ein teures Vergnügen.
0: Seinen ganz besonderen Roadtrip-Song hört ihr dann um 6:45.
1: Ja.
0: Aber jetzt auch schön. Snow Patrol.
1: Absolut. Mit Shut Your Eyes auf Rockantenne Hamburg. Moin.

0: In 5 Minuten ist es schon 6:30. Guten Morgen.
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0: Wie sagt Schmidt immer zu Bon Jovi?
2: John Bovi. Klar. Na?
0: Ja, den hört ihr gleich.
2: Genau. Und außerdem R.E.M. China.

0: Wenn ihr jetzt sagt, das ist ja eine geile Kombination, dann sagen wir euch, das ist der beste Rock Nonstop.
1: Ja, herzlichen Glückwunsch, ihr habt richtig eingeschaltet.
0: Hört ihr gleich wieder um, kurz nach 6:30 auf Rock Antenne Hamburg.
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21: Ich bin Sophie Gareis, es ist 6:30, guten Morgen. Das Möbelsystem des Schweizer Unternehmens USM Haller gilt als Designklassiker. Aber sind die Regale und Sideboards mit ihren verchromten Rundrohren und farbigen Metallplatten auch urheberrechtlich geschützt? Das entscheidet heute der Bundesgerichtshof in Karlsruhe. Die Schweizer Firma hatte einen Konkurrenten aus Nürnberg verklagt. Der Grund? Das Nürnberger Unternehmen bietet täuschend echt aussehende Ersatz- und Erweiterungsteile für die USM-Möbel an. In Ludwigslust in Mecklenburg-Vorpommern ist es zu einem Brand in einem Krankenhaus gekommen. Mindestens 20 Personen wurden dabei nach ersten Erkenntnissen verletzt. Momentan werden Mitarbeiter und Patienten aus dem Gebäude evakuiert. Das Feuer war offenbar in einem Dachstuhl ausgebrochen. Nichts mehr mit Disc. PlayStation-Spiele gibt's ab 2028 nur noch digital. Sony macht damit einen klaren Schnitt, denn deutlich mehr Videospiele werden mittlerweile als Download gekauft. Neue Titel soll es deshalb nur noch digital geben. Zum Beispiel das seit Jahren erwartete nächste Spiel GTA 6.
0: Gleich REM, jetzt das Rockantenne Hamburg-Wetter mit Lilly.
1: Bestes Zockerwetter. Nicht wirklich, es wird ganz hübsch, Leute. 14 Grad aktuell gemessen in Nienstedten, beim SC Nienstedten, 13 Grad in Lüneburg und 13 Grad sind sie auch in Itzehoe. Überall scheint die Sonne, es sieht alles so herrlich aus. Leider werden später ein paar mehr Wolken dazukommen. Ist erstmal nicht schlimm, am Nachmittag aber auch eine Runde Regen. Ja, mein Gott, 2-3 Stunden ist es dann mal nass, aber so, ich sag mal, zum Standardfeierabend ab 16, 17 Uhr eher ist es dann wieder trocken. Die Sonne kommt wieder raus, 23 Grad dazu maximal. Das ist doch alles ganz in Ordnung.
0: Achtung, Highway Stars.
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0: Nach wie vor auf der A7 Hamburg in Richtung Flensburg in der Einfahrt. Quickborn, ein defektes Fahrzeug mit Menschen an der Fahrbahn. Und vorsichtig auch auf der A21, wenn ihr heute Morgen in Richtung Kiel unterwegs seid. Ein angefahrener Hirsch hier zwischen Lezen und Schwissel. Achtung auf der A21 Richtung Kiel. Wenn ihr noch was habt, kostenlos durchrufen. 0800 168 666. Wir sind hier. Habt eine gute und sichere Fahrt in diesem Donnerstagmorgen.
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0: Bist du happy heute Morgen?
1: Ja, du auch.
0: Ja,
1: super.
0: REM auch.
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0: Ihr hoffentlich auch. Shiny Happy People jetzt.
1: Spätestens jetzt.
0: Oh yeah.

0: Der beste Rock Nonstop mit Bon Jovi hier auf Rockantenne Hamburg in der Frühschicht um 6.41 Uhr. Guten Morgen.
1: Guten Morgen.
0: So, jetzt halte ich mal fest. Alle zusammen. Alice Cooper / Ozzy Osbourne, Steve Vai, Mick Mars und Nikki Sixx auf einem Album vereint. Wo könnte das bitte gewesen sein?
1: Das gab es vor 35 Jahren, 1991, auf dem Album Hey Stupid von Alice Cooper. Der hat sich richtig fette Unterstützung damals geholt.
0: Boah, das
1: heute
0: sind mal echt Namen, ja.
1: Ist das Album rausgekommen. Wir feiern quasi 35. und war erstmal nicht so einfach. Das kam nach dem Album Trash raus, wo Riesenhits wie Poison zum Beispiel drauf waren. Aber es konnte mithalten darauf unter anderem absolute Riesenhits wie der titelgebende Song Hey Stupid. Für diesen hat er sich zum Beispiel / Ozzy Osbourne und Joe Satriani als Gastmusiker dazugeholt.
0: Werden wir jetzt alle genießen an eurem Donnerstagmorgen hier auf Rockantenne Hamburg. Alice Cooper in the house.
1: Guten Morgen.

0: mit Sommermusik in euren Donnerstag rein. Yeah. Kid Rock auf Rockantenne Hamburg, die Frühschicht um 7:09. Guten Morgen.
1: Guten Morgen.
0: Sommermusik, yeah. Schmidt hier. Der startet heute auch in die Sommerferien, ne, Lilly?
1: Ja, der hat sich mal 4 Wochen freigenommen, macht einen richtig geilen Roadtrip mit seinem Sohn. Europa wollen sie bereisen, wo es genau hingeht. Das ist, glaube ich, noch gar nicht so richtig sicher. Was aber sicher ist, dass sie auf jeden Fall 4 Wochen lang die geilste Musik hören. Und sie lassen uns teilhaben an Schmidts kleinen Sommer-Playlist. Jeden Tag ein Song von Schmidt.
0: Das erste Mal um 7:15 und ich gebe schon einen kleinen Appetizer. Da hört ihr das hier. Roadtrip-Song, oder?
1: Was ist mag es? Das wohl sein?
0: Ja, Auflösung gleich um 7:15 hier auf Rockantenne Hamburg. Das jetzt hier sehr eindeutig Melissa Etheridge auf Rockantenne Hamburg.
1: Moin.

0: In 3 Minuten ist das schon 7. Guten Morgen, das ist die Frühschicht hier auf Rockantenne Hamburg mit dem besten Rock Nonstop.
1: Und gleich für euch Pink Floyd.
0: Gute Idee. Hier in der Frühschicht.
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15: Ich bin Sophie Gareis. Es ist 7 Uhr. Guten Morgen. In Hamburg gibt es wieder weniger Tatverdächtige unter 18 Jahren, das zeigen aktuelle Daten des Senats. Insgesamt seien im vergangenen Jahr 7.400 mutmaßliche Straftäter in dem Alter erfasst worden. Das sind etwa 7,4% weniger als noch 2024. Zugenommen haben bei den Jugendlichen unter anderem Taten im Bereich Sachbeschädigung sowie bei der unerlaubten Einreise. Die Koalition aus SPD und Union hat sich nach stundenlangen Verhandlungen auf ein Reformpaket geeinigt. Ziel ist es, die Wirtschaft anzukurbeln, Bürger zu entlasten und die sozialen Sicherungssysteme zu stabilisieren. In vielen Punkten waren sich die Koalitions

0: Partner lange nicht einig. Sie haben aber offenbar einen Kompromiss geschafft. Einzelheiten des Pakets werden am Morgen gegen 9 Uhr vorgestellt. Rund 1,6 Millionen Tonnen alte Munition liegen momentan noch auf dem Boden in deutschen Meeren. Um die zu beseitigen, entsteht momentan in Rostock ein Bundeskompetenzzentrum Munitionsbergung. Ein Aufbaustab hat mittlerweile die Arbeit aufgenommen. Heute schaut Bundesumweltminister Schneider vorbei. Ende 2028 soll die Anlage dann komplett in Betrieb gehen.
1: Danke, Sophie.
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1: Muse planen ein außerirdisches Erlebnis für ihre Tour. Erzähl mal, Lilly.
3: Ja, Muse, haben ihre Tour angekündigt und das wird wild. Im Herbst geht es für die britischen Alternative Rocker und ihr brandneues Album The Wow Signal, unser Album der Woche übrigens, auf UK- und Europa-Tournee. Und dafür wollen Muse ganz im Sinne ihres Album-Themas die Besucher mit einem besonderen Weltraumbühnenbild begeistern. Es gibt also neben ihrer nie dagewesenen Lasershow auch ein Raumschiff, das die Gruppe bauen will. Das Ergebnis werden wir im November zu sehen bekommen. Muse besuchen uns dann für 3 Shows in Berlin und Düsseldorf.
1: Gleich Classic Rock von Pink Floyd, jetzt das Rockantenne Hamburg Wetter mit denen.
3: Ist so schön draußen, die Sonne scheint bei 15 Grad, wie angenehm, richtig mal Wetter zum Durchatmen. Ne? 15 Grad momentan sind es in Hamburg gemessen in der Osterstraße in Eimsbüttel, 14 Grad in Itzehoe und genauso in Winsen an der Luhe. 23 werden es, Sonne und Wolken wechseln sich heute ab. Am Nachmittag gibt es für 2-3 Stündchen mal eine ordentliche Rutsche Regen und dann später ist es aber zum Abend wieder richtig freundlich.
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1: Es hat einen Unfall gegeben auf der A7 in Richtung Norden, Hannover in Richtung Hamburg, zwischen Heimfeld und Waltershof, aktuell 4 Kilometer Stop and Go. Und 0800 1068 666, unsere kostenlose Nummer. Guten Morgen, Tanja.
4: Moin, hallo, moin, Nelly. Ich hab was für den Verkehr. A1 über Richtung Hamburg, kurz vor der 100er-Zone, Morflet-Tunnel steht ein neuer Blitzerhänger.
1: Gut gesehen. Schön, dass du angerufen hast. Einen tollen Tag auch dir, Tanja.
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1: Lilly ist absolut richtig, aber Schmidt hat Urlaub.
3: Genau.
1: Ich bin Lars vom Rockantenne Hamburg Nachmittag.
3: Schön,
1: mache hier
3: wieder
1: meine Fortbildung, die sich in meinem Lebenslauf sicherlich gut machen
3: ich
1: wird.
3: Ich denke auch, damit stehen ja alle Türen offen.
1: Ja, und ihr müsst aber nicht auf Schmidt verzichten.
3: Nein.
1: Im Urlaub hat er eine geile Playlist zusammengestellt.
3: Absolut, und die teilt er mit uns.
1: Der erste Song daraus, gleich, jetzt wie versprochen. Pink Floyd,
3: another brick in the wall.
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0: Classic Rock von ZZ Top, 6:11. Guten Morgen, das
1: Guten
0: ist
1: Morgen.
0: Die Frühschicht auf Rockantenne Hamburg. Jetzt ein Hit von Schmidt.
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3: Jawohl, der Camper ist gepackt. Schmidt teilt uns seine Urlaubsplaylist mit. 4 Wochen auf Roadtrip mit seinem Sohn Schmidt. Wie sieht's aus? Guten Morgen, seid ihr schon los?
4: Ja, guten Morgen. Natürlich, es geht los. Und ich sag mal so, ne? Das Ziel ist ja der Weg, aber der Weg führt auch am Wasser vorbei. Und wenn wir das Wasser erreicht haben, dann werden wir da natürlich reinspringen und mal gucken, ob wir den Garten des Oktopus finden können. Dementsprechend würde ich mir jetzt einfach mal von dir wünschen, die Beatles zu spielen, und zwar Octopus Garden.
1: Geil.
0: Ach, das machen wir.
3: Ja, unbedingt.
0: Jetzt auf Rockantenne Hamburg. Schöne Reise, Schmidt.

0: Was für ein Energieschub hier für euch von Rise Against. Gleich 20 nach 7. Hier ist die Frühschicht auf Rock Antenne Hamburg, gleich mit Billy Joel. Jetzt das aktuelle WM-Update mit Lilly. In 30 Sekunden schaffst du das?
1: Das schaffen wir
0: Zeit
1: doch.
0: Startet die jetzt und bitte.
1: Spiele des gestrigen Abends und der Nacht sind wie folgt ausgegangen. Belgien gegen Senegal. Da haben die Belgier in einem nervenaufreibenden Spiel am Ende des Tages mit 3:2 gewonnen. Ein Elfmeter in der Verlängerung hat sie dann zum Sieg geführt. USA gegen Bosnien-Herzegowina ist 2:0 für die USA ausgegangen. Damit scheidet Bosnien-Herzegowina mit Hamburger Trainer Sergej Barbares aus. Und England gegen den Kongo 2:1 gewonnen. Also Belgien, USA und England sind weiter.
0: Wow, auf die Sekunde genau. Also Respekt, 30 Sekunden Lilly.
1: Wirklich?
0: Wow. Bescheid. Einen guten Start in diesem Donnerstagmorgen mit dem besten Rock Nonstop.
1: Und das ist Billy Joel. We didn't start the fire. Guten Morgen, kommt gut raus, genießt die

0: Immer der beste Rock nonstop. Auch hier um 7.23 Uhr Billy Joel in der Frühschicht. Guten Morgen.
1: Guten Morgen.
0: So geht es weiter in eurem Leben.
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0: Classic Rock von Starship. Das macht auch gute Laune.
1: Ja. Und Mando Diao.
0: Hier sind die guten Gitarren zu Hause bei Rock Antenne Hamburg. Gleich wieder um kurz nach 7:30.
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8: Ich bin Sophie Gareis. Es ist 7:30. Guten Morgen. Nach dem Aus des Tankrabatts gibt's neue Ideen für günstigeres Tanken. Laut Rheinischer Post schlägt der Wirtschaftsausschuss des Bundesrats eine Spritpreisbremse vor. Damit sollen dicke Gewinne der Ölkonzerne verhindert werden. Eine Entscheidung der Ministerpräsidenten könnte nächste Woche bei der nächsten Bundesratssitzung fallen. Nach den Anschlägen auf die Nord Stream Gasleitungen 2022 hat die Staatsanwaltschaft in Hamburg jetzt Anklage gegen einen der Verdächtigen erhoben. Er soll Teil eines 7-köpfigen Teams sein. Der Gruppe wird vorgeworfen, damals die Sprengsätze an dem deutsch-russischen Prestigeprojekt angebracht zu haben. Jetzt muss entschieden werden, ob es tatsächlich zur Anklage kommt und wenn ja, wann der Prozess startet. Das DFB-Team prangert diskriminierende Hasskommentare im Netz an. Die Kritik an der Leistung der deutschen Fußballnationalmannschaft sei berechtigt, sagt der DFB. Hass gehöre aber nicht dazu. Rassismus und andere Diskriminierungen akzeptiere man nicht. Das DFB-Team war am Montag im 16. Finale gegen Paraguay ausgeschieden.
9: Gleich Classic Rock von Starship, jetzt das Rockantenne Hamburg-Wetter mit Lilly.
10: Die Sonne scheint, es ist herrlich draußen, momentan bei 16 Grad gemessen an der Elbphilharmonie in der Hafen City. Ein paar Wolken kommen gerade bei zu Hohen und Neumünster an, auch bei 16 Grad. Wohingegen in Niedersachsen wirklich alles noch ganz wunderbar schön ist. 15 Grad sind es momentan in Amersbek und die Sonne scheint. Das wird heute nicht den ganzen Tag so bleiben. Sonne, Wolken wechseln sich später ab. Am Nachmittag wird es dann auch mal nass. Alles bei Höchstwerten von 23 Grad. Der Abend, der ist dann wieder ganz schön.
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9: Stau-Update von der A7 in Richtung Süden. Da gab es ja einen Unfall zwischen Waltershof und Heimfeld. 2 Kilometer Stop and Go. Man wird an der Unfallstelle da vorbeigeführt. In der Gegenrichtung, in Richtung Norden, da staut sich das jetzt. 5 Kilometer A7 Hannover in Richtung Hamburg ab Heimfeld bis Waltershof. Und neu dabei jetzt auch die A24 hier in Richtung Rock City Hamburg. Rechnet mit 2 Kilometer, ihr kennt das, vor Horn. Und wenn ihr noch was habt, 0800 1068 666, unsere kostenlose Nummer. Gute und sichere Fahrt.
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9: Musik bitte.
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9: Jetzt mit Starship. Wie heißt nochmal der Song?
12: Genau, den meinte ich.

0: Der beste Rock nonstop mit Mando Diao, Rockantenne Hamburg hier. Guten Morgen in der Frühschicht um 20 vor 8. Jetzt mit Blink 182, denn heute ist ein besonderer Tag, Lilly, ne?
1: Ja, heute ist der 2. Juli, Welttag der UFOs.
0: Oha.
1: Ich habe bisher noch keine gesehen, du?
0: Nee, bisher auch noch nicht.
1: Als
0: so
1: Kind
0: viel.
1: Dachte ich immer, dass Kometen, dass das UFOs wären, war ich ja ganz sicher, aber mittlerweile
0: bin ich. Fand es immer ein spannendes Thema.
1: Eines Besseren belehrt worden. Ja, es ist total spannend und es gibt ja auch den ein oder anderen Rockstar, der wirklich überzeugt davon ist, schon außerirdischen Kontakt aufgenommen zu haben. David Löbe weiß, um wen es geht.
2: Habt ihr schon mal einen Alien in freier Wildbahn getroffen? Davon sind zumindest einige Rockstars überzeugt. Zum Beispiel Stones-Frontmann Mick Jagger. Der will bei einem Campingausflug mit seiner Freundin in den späten 60ern ein UFO gesichtet haben. Bei Ex-Van Halen-Sänger Sammy Hagar geht die Geschichte sogar noch weiter. Der Musiker behauptet, dass er in seiner Jugend direkten Kontakt mit Aliens hatte. Die grünen Männchen hätten sich sogar aus der Ferne in sein Gehirn eingeklinkt und ihn entführt. Aber er hier toppt alles. Tom DeLonge von Blink 182. Der Sänger und Gitarrist ist so sehr von der Existenz von Aliens überzeugt, dass er deswegen seine Karriere zeitweise auf Eis gelegt hatte.

0: 2016 hat DeLong eine Organisation gegründet, die To The Stars Academy zur Erforschung von UFOs und anderer Phänomene. Aber ganz konnte er den Rockstar nicht lassen. Den passenden Soundtrack dazu liefert nämlich seine extra hierfür gegründete Band Angels and Airwaves.
1: Ja. Wir hören jetzt aber Blink-182, eure Frühschicht auf Rockantenne Hamburg.
2: Das
1: My Age Again.
2: Guten Morgen.

0: Ihr wollt mit Classic Rock in den Tag reinstarten, dann seid ihr genau richtig hier. KISS auf Rockantenne Hamburg. Hier ist die Frühschicht. Um jetzt 7.47 Uhr. Guten Morgen.
1: Ist doch schon wieder Zeit, oder? Ja. Für eine neue Runde AC/DC. Wir haben sie als einzige. Die AC/DC-Garantie. Jede Stunde ein Song von eurer Lieblingsband von Down Under. Oder haben wir jetzt was ganz Exklusives für euch dabei? TNT. Zünd den Knaller aus.
0: Alter. Ich mach mal lauter hier, ja?
1: Jo.

0: Soul an eurem Donnerstagmorgen. Hier ist die Frühschicht auf Rockantenne Hamburg. In 5 Minuten ist das 8 Uhr. Und nach 8, Lilly,
1: gibt's für euch Lotti.
0: We call it the best rock non-stop, ne?
2: Absolut.
0: Gleich in der Frühschicht auf Rockantenne.
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11: Ich bin Sophie Gareis, es ist 8 Uhr, guten Morgen. Nächster Auftritt für den Hanseaten Alexander Zverev heute beim Tennis Grand Slam Wimbledon. Es geht um den Einzug in die dritte Runde in London. Ab 14 Uhr muss der gebürtige Hamburger gegen den Franzosen Valentin Rogier ran und der French Open-Sieger gilt als Favorit. 7,5 Stunden wurde gerungen. Am Ende haben sich die Spitzen von Union und SPD im Koalitionsausschuss auf ein Reformpaket verständigt. Es geht um wirtschaftliches Wachstum und soziale Sicherheit. Geeinigt haben sich die Koalitionspartner unter anderem auf eine Einkommensteuerreform. Wie genau die aussieht, erfahren wir dann später. Ab 9 Uhr werden die Ergebnisse vorgestellt. England hat eine Blamage bei der Fußball-WM gerade noch verhindert und steht jetzt im Achtelfinale. Lange Zeit lagen die Three Lions gegen Kongo 0-1 zurück. Am Ende konnte es Stürmerstar Harry Kane richten. Mit 2 Toren rettete er seine Mannschaft. Auch Belgien und Co-Gastgeber USA sind eine Runde weiter und stehen im Achtelfinale.
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12: Überraschungsauftritt auf der neuen Rolling Stones-Platte. Wer ist es, Lilly?
13: Es ist,
12: mach es spannend.
13: Es gib ist jemand von einer ganz großen Band und da gab es früher wohl auch immer so ein bisschen Rivalitäten. Es geht bei dem Song Covered in You darum, dass ein Ex-Beatle sich auf eine Stones-Platte verlaufen hat. Gut, jetzt ist die Auswahl nicht mehr ganz so groß. Es ist Paul McCartney,
12: ja,
13: den wir dort am Bass hören. Beide Künstler beschreiben die Zusammenarbeit als durchaus positiv. Das Album Foreign Tongues erscheint nächste Woche Freitag.
12: Gleich für euch, Lordi, jetzt das Rockantenne Hamburg-Wetter am Donnerstag.
13: Ist super draußen. Die Sonne scheint, 17 Grad, herrlich ist es. Bisschen mehr Wolken in Schleswig-Holstein, 16 Grad dazu in Kaltenkirchen. In Lüneburg bei euch sind es 15 Grad, auch hier scheint die Sonne. Es wird leider noch ein bisschen wolkiger werden. Sonne, Wolken heute im Wechsel, dazu gibt es Regen am Nachmittag bei 23 Grad.
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12: Mit der A1 Lübeck in Richtung Hamburg heute Morgen. Rechnet mit 2 Kilometern hier zwischen Moorfleet und Norderelbbrücke stockend. Stockend auch auf der A7 in Richtung Süden. Da gab es einen Unfall in Richtung Hannover. 2 Kilometer hier zwischen Waltershof und Heimfeld. In der Gegenrichtung sind es jetzt 5 Kilometer A7 Richtung Norden. Da steht ihr von Heimfeld bis Waltershof hoch. Und danke Tanja fürs Bescheidsagen unter der 0800 168 666. Ein Blitzer heute Morgen gesehen auf der A1 Lübeck in Richtung Hamburg zwischen Billstedt und Moorfleeter Tunnel. Gut und sichere Fahrt.
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1: Lilly ist absolut richtig, aber Schmidt, der hat ab heute Urlaub.
2: Ja.
1: Ich bin Lars vom Rockantenne Hamburg Nachmittag, privat ein großer Fan vom Rockantenne Hamburg Ampelquiz,
2: ja,
1: möchte ich an dieser Stelle mal sagen.
2: Komm doch mal vorbei an der Ampel.
1: Ich werde hier bleiben, aber du gehst gleich raus. Hast
2: Jawohl,
1: du dein Geld?
2: Ich habe alles gepackt.
1: Vorher noch der beste Rock Nonstop. Was haben wir für euch im Angebot?
2: Wir haben Lordi.
1: Ja.
2: Hard Rock, Halleluja.
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1: Meine persönlich Lieblingsfrühschicht, muss ich mal sagen, so als Gast hier.

0: Classic Rock von Yes. Morgens in Hamburg hier mit dem besten Rock Nonstop.
1: Guten Morgen.
0: 10 nach 8, ihr hört die Frühschicht und jetzt...
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0: Ah, bestes Wetter doch hier mal an der Straße anzuhalten, absolut, oder?
1: No, da macht das richtig Spaß.
0: So, dann funktioniert das nach wie vor so, du gehst hier durch diese Zaubertür, ja?
1: Ja, du musst mich noch rausschicken,
0: okay,
1: genau.
0: Dann bitte raus, Lilly und...
3: Schwarzer Transporter, freundlicher Herr am Steuer, Rockantenne Hamburg. Moin, ich bin Lilly, wir spielen jetzt zusammen die erste Runde Ampelquiz für heute. Wer bist du denn?
4: Morgen, ich bin Tim.
3: Das ist richtig, das sind die ersten 10 Euro. Wie heißt ein Hit von Lenny Kravitz, High oder Low?
4: High.
3: Nein, es wäre Low. Wer erfand ein alter Ego namens Ziggy Stardust, Emily Armstrong oder David Bowie?
4: Weiß ich nicht.
3: Rate.
4: David Bowie.
3: Das ist richtig, 10 Euro. Wie geht der Song von Pink Floyd weiter? How I wish you were here oder there?
4: Hier.
3: Richtig, 10 Euro, die Ampel ist blöd. Schönen Tag, die 106.8 anschalten.
4: Danke euch auch.
3: Tschüss. Und er zischt da ab. Guck mal, ich sag's ja immer, ne? Wer gut rät, der macht sich 10 Euro klar. Das waren jetzt insgesamt 10, 20, 30 Euro für den freundlichen Herrn im Transporter. Schönen Arbeitstag.
0: Willkommen zurück. Das ging ja gut
1: Hallo,
0: los.
1: Hallo, das ging gut los, ne?
0: Zweite Runde Ampelquiz gleich hier auf Rockantenne Hamburg. Lass uns mal vorher geile Musik hören.
1: Machen wir Alice in Chains mit Wood.
0: Rockantenne Hamburg, guten Morgen.
1: Moin.

0: Denke ich jedes Mal, was für ein toller Schluss des Songs, ja, oder? Nicht einfach ausgefadet, sondern richtig gut zu Ende gebracht. Mr. Mister hier auf Rockantenne Hamburg gleich 20 nach 8. Die Ärztehöhle gleich jetzt.
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0: Wie sind die Leute heute so draußen
2: gut,
0: drauf? Sag mal.
2: Die Sonne scheint, da haben wir gute Laune, ist
0: okay.
2: Doch klar.
0: Zweite Runde Ampelquiz durch die Zaubertür. Bitte sehr, Lilly.
3: Rockantenne Hamburg, moin, wen haben wir denn hier? Hendrich, Gebäudereinigung. Ich bin Lilly, wer bist du?
4: Ich bin Loris.
3: Das ist richtig, das sind die ersten 10 Euro. Wie heißt der Leadsänger der Band Led Zeppelin? Robert Plant oder Ozzy Osbourne?
4: Ozzy Osbourne.
3: Nein, Robert Plant wäre es gewesen. Welche Band war bekannt für das Zertrümmern ihrer Instrumente auf der Bühne? Die Beatles oder The Who?
4: Beatles.
3: Nein, Mann, The Who. Welches optische Merkmal machte die Band ZZ Top weltberühmt? Ein übergroßer Zylinder oder sehr lange Bärte?
4: Sehr lange Bärte.
3: Das ist richtig, nochmal 10 Euro. Welchen Hit veröffentlichten Bon Jovi 1986? Living on a Prayer oder In the End?
4: Level on the Prayer.
3: Das ist nochmal richtig, 10 Euro. Damit hast du jetzt insgesamt, was, 30?
4: 30.
3: Ein Rockantenne Hamburg Duftbaum.
4: Danke dir.
3: Nachhilfe
4: leisten. Perfekt, danke.
3: Super, schönen Tag hier. Ja Mensch, die beiden, jetzt sitzen sie gut drauf, 30 Euro mehr in der Tasche und können geil. Dann, was machen sie? Gebäudereinigung weitermachen heute. Na, mit 30 Euro mehr, da gibt's das Eis dann am Feierabend oder das Bier auf unseren Nacken.
0: Dritte und letzte Runde Ampelquiz gleich hier auf Rockantenne Hamburg um kurz nach 8:30. Jetzt, wie versprochen, die Ärzte. Hier ist die Frühschicht.
2: Moin.

0: Die Frühstück auf Rockantenne Hamburg mit Rainbow. Moin, um kurz vor halb neun.
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0: Schmidt ab heute ja im Urlaub und ich weiß, er ist großer Lynyrd Skynyrd-Fan, ne? Ganz besonders von einem Song.
3: Ja, und zwar von Simple Man.
0: Ja, das wusste ich doch. Dann spielen wir den Sound doch gleich mal von Lynyrd Skynyrd. Wünschen Schmidt eine gute Reise.

0: Also fahrt vorsichtig. Und Green Day auch noch dabei.
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14: Ich bin Sophie Gareis. Es ist 8:30. Guten Morgen. Deutschland und Argentinien wollen in Sachen Rohstoffe enger zusammenarbeiten. Außenminister Wadefuhl und sein argentinischer Amtskollege haben dazu gestern eine Absichtserklärung unterzeichnet. Die Rohstoffe braucht Deutschland zum Beispiel für Smartphone-Chips oder auch für E-Auto-Batterien. Mit der neuen Kooperation will sich die Bundesregierung auch weiter unabhängig von China und den USA machen. Mercedes-Benz verschärft seinen Sparkurs. Beschäftigte sollen für dasselbe Geld zum Beispiel mehr arbeiten. Das passt vielen überhaupt nicht und deshalb ruft die Gewerkschaft IG Metall jetzt zu Protesten auf. An mehreren Standorten bundesweit sind morgen Kundgebungen geplant, unter anderem in Sindelfingen, Untertürkheim und Hamburg. Beim Tennis Grand Slam Wimbledon geht's für unsere deutsche Tennisnummer 1 Alexander Zverev um den Einzug in die dritte Runde. Der Hamburger bekommt es gegen 14 Uhr mit dem Franzosen Valentin Royer zu tun. Gefragt ist heute außerdem auch der deutsche Yannick Hanfmann bei der Partie gegen den Russen Schatschanow.
1: Gleich Green Day für euch, jetzt das Rockantenne Hamburg-Wetter mit Lilly.
0: Sieht gut aus draußen, die Sonne scheint aktuell bei 18 Grad in Winterhude auf Mühlenkamp gemessen. 17 Grad haben wir momentan im Buchholz in der Nordheide und 17 Grad und Wolken auch sind schon im Pinneberg. Es werden heute 23 Grad, kommen leider immer mehr Wolken dazu. Am Nachmittag auch ein bisschen Regen, aber im Großen und Ganzen ist es heute sehr freundlich.
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1: Die A1 Lübeck in Richtung Hamburg rechnet mit 3 Kilometer Stop and Go zwischen Moorfleet und Norderelbbrücke. In der Gegenrichtung, hier Bremen Richtung Hamburg, auch 3 Kilometer ab dem Maschner Kreuz bis zur Norderelbbrücke. A7 Richtung Süden nach dem Unfall hier zwischen Waltershof und Heimfeld 3 Kilometer. In der Gegenrichtung das Doppelte. A7 in Richtung Norden, hier steht ihr ab Heimfeld bis Elbtunnel hoch 6 Kilometer. Gute und sichere Fahrt.
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1: Morgen.

0: Großartiger Classic Rock von Lynyrd Skynyrd, natürlich hier auf Rockantenne Hamburg. Und mittlerweile 8.42 Uhr. Guten Morgen. Guten Morgen. Die Frühschicht auf Rockantenne Hamburg. Gleich Journey, jetzt letzte Runde.
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0: 30 Euro eben in der ersten Runde, 30 Euro auch nochmal in der zweiten Runde. Haben wir noch was?

0: ist noch ein bisschen was
1: dann
0: übrig.
1: Dann nochmal raus durch die Zaubertür, bitte, Lilly.
2: Es wird elektrisch vorgefahren in der dritten Runde Rockert in Hamburg Ampelquiz. Moin, ich bin Lilly. Wer bist du denn?
3: Brian.
0: Das ist richtig und das macht 10 Euro. Welche Sängerin feierte mit ihrem Song I Love Rock'n'Roll ihren Durchbruch? Joan Jett oder Janis Joplin?
3: Janis Joplin.
0: Nein, Joan Jett and the Blackhearts zusammen. Auf welchem Cover laufen die Beatles hintereinander über einen Zebrastreifen? Lily Road oder Abbey Road?
3: Abbey Road.
0: Natürlich nochmal 10 Euro. Welcher Song von Survivor wurde extra für den Film Rocky 3 geschrieben? The Final Countdown oder Eye of the Tiger?
3: Eye of the Tiger.
0: Das ist nochmal richtig, 10 Euro. Und wie heißt das Maskottchen von Iron Maiden? Eddie oder Schmidt?
3: Eddie.
0: Das ist richtig, nochmal 10 Euro. Damit hast du 40, eine grüne Ampel, 106,8 einschalten, Luftbomben und einen schönen Tag dir.
3: Dankeschön, ciao.
0: Tschüss. Und da summt er ab mit seinem schicker Elektroschlitten. Also diese E-Wagen, die werden auch wirklich immer schnittiger, ja, muss ich sagen. Die nächsten Runden gibt's in der nächsten Woche.
1: 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Jetzt wieder der beste Rock nonstop. Willkommen zurück, Lilly.
0: Dankeschön. Journey, don't stop believing. Guten Morgen. Mhm.

0: The Pretty Reckless auf Rock Antenne Hamburg. Das ist die Frühschicht. 10 von 9. Rock Antenne Hamburg hier, ja. Thema Surfen, da fallen uns natürlich erstmal die hier ein. Bei mir zumindest. Beach Boys, klar. Ja. Aber auch andere Rockstars lieben diesen Sport. Erzähl mal, Lilly.
1: So sieht's aus. Und zwar geht es um Rob Trujillo. Der Bassist von Metallica ist ganz, ganz begeisterter Surfer. Und was Surfen für ihn mit Musik zu tun hat, das hat uns David Löbe zusammengefasst.
2: Surfen und Musik gehen wirklich Hand in Hand, weil wenn du an Surfen denkst, es ist sehr rhythmisch, wenn du auf den Wellen bist. Du weißt, das ist auch so ein Fluss. Das Meer ist auch sehr musikalisch, meiner Meinung nach. Früher habe ich oft auf meinem Board getrommelt und habe mir Rhythmen einfallen lassen, wenn ich auf die Wellen gewartet habe. Es ist fast so ein Magnet für Kreativität.
1: Hat er in einem Interview mal verraten und David Löbe hat es für uns übersetzt. Vielen Dank.
0: Ich glaube, es war Julian Kobes, der heute Geburtstag hat.
1: War er das?
0: Ja,
1: um
0: du Gottes erkennst deinen eigenen Kollegen nicht.
1: Es tut mir leid. Julian, alles Gute zum Geburtstag, falls du zuhörst. Und Metallica, die hören wir jetzt natürlich auch. Wer weiß, vielleicht sind die Ideen zu diesem Song ja auch auf einem Surfbrett entstanden.
0: Hör mal genau rein hier.

0: letzte Welle noch gesurft.
1: Kann man auch zu surfen, habt ihr eben gehört, zu Metallica. Und ich muss mich bei dir entschuldigen, Lilly. Ich habe den Kollegen, der uns eben Rob Trujillo übersetzt hat, auch nicht richtig erkannt. Leute. Es war nämlich unser Musikchef Leo. Ja?
2: Früher habe ich oft auf meinem Board getrommelt und habe mir Rhythmen einfallen lassen, wenn ich auf die Wellen gewartet habe.
1: Das müssen wir mal richtig stellen hier. Okay.
0: Jetzt ist alles aufgeklärt und gleich spielen wir Bryan Adams.
1: Das ist der beste Rock Nonstop von uns für euch. Gleich wieder um kurz nach 9. Rockantenne Hamburg.
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11: Ich bin Sophie Gareis. Es ist 9 Uhr. Guten Morgen. Ein Unwetter ist am Abend über Hamburg und Teile von Schleswig-Holstein gezogen. Auf der A21 kam es zu 2 Unfällen wegen Aquaplaning. Bäume wurden entwurzelt und Schutt auf Straßen geschwemmt. Hamburg kam dabei noch relativ glimpflich davon. Die Feuerwehr verzeichnete nach eigenen Angaben nur eine Handvoll Einsätze. Straßen hätten unter anderem unter Wasser gestanden. Es ist geschafft, nach stundenlangen Diskussionen in der Nacht. Die Spitzen von Union und SPD haben sich auf ein Reformpaket geeinigt. Seit Monaten hatten die Koalitionspartner über die Themen Rente, Steuern, Gesundheit und Pflege diskutiert. Was genau beschlossen wurde, ist noch unklar. Die Ergebnisse werden jetzt gerade präsentiert. Bis 2050 soll es einen Ort für ein Atommüllendlager in Deutschland geben. 25 Jahre früher als bisher geplant. Das hat sich Bundesumweltminister Schneider zum Ziel gesetzt und auch einen Gesetzentwurf dafür erarbeitet. Vor über 3 Jahren hatte Deutschland zwar seine letzten Atomreaktoren abgeschaltet. Wo die angefallenen rund 27.000 Kubikmeter Atommüll in Zukunft entsorgt werden sollen, ist aber immer noch nicht geklärt.
12: Danke, Sophie.
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12: Oh, was ist das? Ein UFO und das hat mit Muse zu tun.
13: So sieht's aus. Das werdet ihr wohl hoffentlich auf der Tour von Muse im Herbst sehen. Die planen ein außerirdisches Erlebnis für ihre Tour. Es geht ja für sie groß auf Tour mit ihrem neuen Album The Wow Signal. In Europa und England werden sie unterwegs sein und sie wollen ganz im Sinne ihres Albumthemas ein ganz besonderes Weltraumbühnenbild erschaffen. Neben einer bisher nie gewesenen Lasershow will die Gruppe dafür auch ein Raumschiff bauen. Das Ergebnis werden wir im November zu sehen bekommen in Berlin und Düsseldorf.
12: Und unser Album der Woche hört ihr natürlich auch heute den ganzen Tag über bei Rockantenne Hamburg. Gleich Classic Rock von Bryan Adams. Jetzt nochmal ein Wetter-Update mit Lilly.
13: Sieht alles noch sehr gut aus. 19 Grad aktuell gemessen in Blankenese und am Elbstrand. Es sind 18 Grad und Sonnenschein in Lüneburg. Schleswig-Holstein hat schon mehr Wolken, auch bei 18 Grad zum Beispiel gemessen in Bad Oldesloe. 23 bekommen wir maximal. Am Nachmittag wird es etwas Regen geben und der Abend ist dann wieder freundlich.
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12: Achtung Highway Stars, Reifenteile auf der A7 Richtung Norden zwischen Soltau Ost und Schneverding.

0: Auf der A1 Lübeck in Richtung Hamburg, 3 Kilometer Stocken zwischen Billstedt und Norderelbbrücke. A7 in Richtung Süden, nach dem Unfall hier zwischen Waltershof und Heimfeld, da staut es sich noch 6 Kilometer, in der Gegenrichtung auch 6 Kilometer in Richtung Norden von Heimfeld bis Elbtunnel. Und 0800 168 666, frischer Blitzer von Conny, ne?
1: Moin. Moin, Lini, Conny hier. Ein Blitzanhänger steht mal wieder auf der A255, Abfahrt Wedel-Wilhelmsburg, Fahrtrichtung Norden.
0: Gut gesehen, danke fürs Durchrufen und einen fantastischen Tag auch dir, Conny.
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0: Oh, das finde ich auch toll in eurer Frühschicht. Hey. Lilly, Schmidt ist ja seit heute im Urlaub. Ich bin Lars vom Rockantenne Hamburg Nachmittag. Und das ist immer hier um kurz nach 9, ne?
3: Genau, 6 Songs am Stück. Einmal richtig schön zum Durchatmen und Musik genießen. Das, was ihr doch am liebsten tut. Da haben wir jetzt mit dabei zum Beispiel die Scorpions, Tito und Tarantula. Oder auch Bryan Adams, der macht den Start. Der Rest wird eine kleine Überraschung. Run to You, damit geht's los.
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0: mal gefallen hier, Lilly.
1: Das war Schmidt und Lillys Sixpack. 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
2: Sechs Songs am Stück, nur ganz ehrlich, das ist so eine Strecke. Eigentlich könnten wir da könntet ihr morgens euer kleines Workout einbauen oder sowas. Da schafft man schon einiges.
0: Machen wir das morgen wieder?
2: Ja, aber ohne den Sport, oder?
1: Und das gibt's gleich für euch.
0: Gucken wir auch mal erstmal auf Rammstein hier gleich.

0: Das ist immer der beste Rock Nonstop hier auf Rock Antenne Hamburg. Gleich wieder um kurz nach 9:30.
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0: Und das Tolle ist, Leute, die Tickets gehen auf unseren Nacken. Jawohl, Papa Roach, ganz frisch in unserem Konzertkalender. Ich lad euch ein für ihren Gig in der Barclays Arena. Lasst euch das nicht entgehen. Hier im Home Run auf Rockantenne Hamburg.
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0: 9.32 Uhr jetzt. Nochmal ein sympathisches Wetter-Update mit Lilly.
10: Das geht ratzifatzi, ist schnell erzählt. 20 Grad sind es jetzt gemessen in Hamburg. Überall scheint die Sonne, ist ganz wunderbar. In Niedersachsen bei euch sieht es auch toll aus. 20 Grad gerade in Seevetal. In Schleswig-Holstein ein paar mehr Wolken am Start. Neumünster zum Beispiel bei 18 Grad. Und da kommt Regen von der Nordseeküste auf uns zu. Es wird hier später am Nachmittag ein paar Schauer geben bei 23 Grad maximal. Der Abend ist dann aber wieder total freundlich.
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0: Achtung Autofahrer, ein defektes Fahrzeug da auf der A23 Heiden Richtung Hamburg zwischen Schafstedt und Hanerau-Hademarschen. A1 Lübeck in Richtung Hamburg, hier nach einem Unfall gesperrt zwischen Kreuz Ost und Öjendorf. 3 Kilometer Stop and Go werden mir aktuell angezeigt, vielmehr Stau. Auf der A7 Richtung Süden ist der Unfall schon ein bisschen länger her, zwischen Waltershof und Heimfeld 6 Kilometer. In der Gegenrichtung, in Richtung Norden auch, stockend etwa 5 Kilometer ab Heimfeld bis zum Elbtunnel.
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0: Classic Rock von Creedence Clearwater Revival. Hier ist
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0: Moin, Dustin aus Horn.
2: Moin.
3: Na, was ist denn der Rocksong deines Lebens?
2: Mein Song des Lebens ist Mr. Crowley von Ozzy Osbourne.
3: Was macht den Song für dich so besonders?
2: Ich hatte als Kind überhaupt kein Interesse an Musik. Habe immer gesagt, nee, finde ich doof. Lag vielleicht daran, dass ich die langen Autofahrten in Urlaub mit Herbert Grönemeyer von meiner Mutter gewohnt war. Aber dann habe ich den irgendwann mal gehört und dachte mir, das ist was anderes. Ja, damit hat vieles für mich begonnen.
3: Was hat denn begonnen? Was kam danach?
2: Dann bin ich meinen Eltern so lange auf den Nerv gegangen, bis die mir ein Keyboard gekauft haben. Und dann habe ich den ganzen Tag auf dem Keyboard Mr. Crowley geträllert. Also dieses berühmte Orgel-Intro.
3: Ach, das ist ja sehr schön. Und was magst du an dem Song besonders gerne?
2: Es ist also erstmal das wahnsinnig, wahnsinnig schöne, lange Intro. Und ganz ehrlich, ich glaube, Randy Rhoads im Gitarrensolo, den könnte ich mir auch 10, 20 Minuten lang ein durchgehendes Solo anhören. Das ist einfach immer großartig.
0: Wir hören uns jetzt 4 Minuten 45 den Song an. Ich finde das auch schon mal toll. Ozzy Osbourne jetzt auf Rock 1 in Hamburg. Euer Rocksong des Lebens, Mr. Crowley.
3: Guten Morgen.

0: Weezer mit I'm a Believer auf Rockantenne Hamburg um 9:03. Guten Morgen.
1: Guten Morgen und gleich um 9:10, da haben wir Linkin Park für euch.
0: Den ganzen Tag auch heute wieder für euch der beste Rock nonstop. Und geraten wird heute auch wieder.
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8: Ich bin Sophie Gareis, es ist 9 Uhr, guten Morgen. Ein Unwetter ist am Abend über Hamburg und Teile von Schleswig-Holstein gezogen. Auf der A21 kam es zu 2 Unfällen wegen Aquaplaning. Bäume wurden entwurzelt und Schutt auf Straßen geschwemmt. Hamburg kam dabei noch relativ glimpflich davon. Die Feuerwehr verzeichnete nach eigenen Angaben nur eine Handvoll Einsätze. Straßen hätten unter anderem unter Wasser gestanden. Es ist geschafft, nach stundenlangen Diskussionen in der Nacht. Die Spitzen von Union und SPD haben sich auf ein Reformpaket geeinigt. Seit Monaten hatten die Koalitionspartner über die Themen Rente, Steuern, Gesundheit und Pflege diskutiert. Was genau beschlossen wurde, ist noch unklar. Die Ergebnisse werden jetzt gerade präsentiert. Bis 2050 soll es einen Ort für ein Atommüllendlager in Deutschland geben. 25 Jahre früher als bisher geplant. Das hat sich Bundesumweltminister Schneider zum Ziel gesetzt und auch einen Gesetzentwurf dafür erarbeitet. Vor über 3 Jahren hatte Deutschland zwar seine letzten Atomreaktoren abgeschaltet. Wo die angefallenen rund 27.000 Kubikmeter Atommüll in Zukunft entsorgt werden sollen, ist aber immer noch nicht geklärt.
9: Gleich Linkin Park, jetzt um 10:01, das Rockantenne Hamburg Wetter mit Lilly.
10: Die Sonne scheint in der Hamburger Innenstadt, hier in der Spitaler Straße scheint sie gerade durch die Fensterscheiben. Sehr hübsch ist das. Wir haben auch in Niedersachsen noch ganz, ganz viel Sonne. 21 Grad in Lüneburg, 21 Grad in Hamburg. In Schleswig-Holstein sieht es aber ein bisschen anders aus. Von der Nordseeküste aus kommt etwas Regen über Schleswig-Holstein rübergezogen. 20 Grad und Wolken in Itzehoe. Auch hier in Hamburg wird es später nochmal nass. Am Nachmittag ist es dann soweit. Der Abend wird aber wieder ganz hübsch. Alles heute bei 23 Grad.
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9: 2 Unfälle, die uns den ganzen Morgen hier schon beschäftigen. A1 Lübeck Richtung Hamburg, gesperrt die Autobahn zwischen Kreuz Ost und Öjendorf. 5 Kilometer Stop and Go bzw. Stau. Und auf der A7 in Richtung Süden nach dem Unfall hier zwischen Waltershof und Heimfeld. Auf 2 Spuren verengt mit 3 Kilometer Stop and Go. Eine Gegenrichtung A7 Richtung Norden zwischen Heimfeld und Elbtunnel. 5 Kilometer.
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11: Moin, rein geht es in diesem Donnerstagvormittag und das jetzt gleich mit Oasis. Survival stehen bereit, Papa Roach, Toto, Blue Oyster Cult und vorneweg Linkin Park, What I've Done.
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2: Gleich mit Pink Floyd. Wish You Were Here. Legendärer Rock für die Arbeit ist das ja bei uns. Und Tinnitus Tea habe ich auch mit dabei. So rockt doch der Donnerstag gleich viel besser hier bei uns auf Rockantenne Hamburg.
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Kravitz an diesem Donnerstagvormittag hier bei Rock Antenne Hamburg. Und da schauen wir jetzt Richtung Feierabend. Heute Abend wird auf dem Fanny Mendelssohn-Platz nicht nur zugehört, da wird auch laut mitgesungen beim Early Night Singing. Singt ihr kostenlos Klassiker von den Beatles bis zur echten Lagerfeuerhymnen gemeinsam mit hunderten anderen. Ganz ohne Anmeldung und völlig egal, ob ihr jetzt hier einen Ton trefft oder nicht. Dabei sein ist alles. Die Liedtexte, die gibt's als Booklet oder per QR-Code, ganz easy aufs Handy. Also gibt's auch wirklich keine Ausreden, dass man die Textzeilen nicht kennt. Los geht der ganze Spaß um 20 Uhr. Und nach einer Stunde habt ihr dann garantiert gute Laune und vielleicht sogar eine leicht heißere Stimme. Also schnappt euch eure Freunde und zeigt,

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2: Ich bin Tanja Nowak. Es ist 11 Uhr. Guten Tag. Beim Brand eines LKW auf der A261 nahe Hamburg sind 23 Tonnen Nudeln in Flammen aufgegangen, vermutlich wegen eines technischen Defekts, so die Polizei. Als der Fahrer versucht hat, das Fahrzeug selbst zu löschen, wurde er leicht verletzt. Der Sattelzug brannte komplett aus. Ein Schaden entstand in Höhe von rund 500.000 Euro. Auch die Fahrbahn wurde durch das Feuer beschädigt. Deutschland zukunftsfähig machen, darum geht's im neuen Reformpaket der Koalition. Die Bundesregierung will mit einer Steuerreform kleine und mittlere Einkommen entlasten. Das Volumen soll insgesamt 10 Milliarden Euro pro Jahr betragen, so Bundeskanzler Merz bei der Vorstellung des Reformpakets in Berlin. Für einen Durchschnittshaushalt bedeutet das eine jährliche Entlastung von rund 600 Euro. Bei der telefonischen Krankschreibung gibt es eine deutliche Änderung.
3: Wir schaffen die telefonische Krankschreibung ab und führen die Vorlage einer Arbeitsunfähigkeitsbescheinigung ab dem ersten Krankheitstag ein. Das ist eine harte Entscheidung, das wissen wir, aber wir können uns diesen Wettbewerbsnachteil durch lange Abwesenheiten in den Unternehmen nicht länger leisten.
2: Die Rentenvorschläge sollen wie angekündigt umgesetzt werden. Beim Großbrand in einer Klinik in Ludwigslust in Mecklenburg-Vorpommern sind mindestens 2 Patienten ums Leben gekommen und über 30 Menschen verletzt worden. Die Klinik wurde evakuiert, Feuerwehr und Polizei sind im Großeinsatz. Das Feuer ist inzwischen unter Kontrolle, die Schadenshöhe ist aber noch unklar.
4: Danke für die Meldung, Tanja. Rockantenne Hamburg Wetter. Es bleibt gemischt. Jetzt gerade noch gut Sonne durch die Wolken. Richtung Nachmittag zieht es dann etwas mehr zu. Kann auch Regen dabei sein. Immerhin, wir bekommen angenehme 22 Grad. Jetzt schon am Hauptbahnhof an der neuen Flora in Altona und in Lüneburg. 23 Grad sind Höchsttemperatur. So kann man das echt aushalten.
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4: Es dauert ein bisschen länger auf der A1 Lübeck Richtung Hamburg zwischen Billstedt und der Norderelbbrücke. 3 Kilometer stockender Verkehr. Auf der A7 Hamburg Richtung Hannover zwischen Waltershof und Heimfeld hat es einen Unfall gegeben. Da ist die Straße gerade auf 2 Spuren verengt. Reinigungsarbeiten laufen und deshalb auch da 3 Kilometer stockender Verkehr. In der Gegenrichtung zwischen Heimfeld und dem Elbtunnel nochmal 4 Kilometer stockender Verkehr. Und schon mal als Vorwarnung fürs Wochenende, es ist Schlager. Move. Und das bedeutet natürlich gesperrte Straßen. Kommt gut an!
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5: Und gleich mit den Guano Apes R.E.M. stehen bereit U2, Fall Out Boy. Und vorneweg springen wir in diesen Vormittag jetzt mit Van Halen und Jump.
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0: Dankeschön, hören wir uns gleich genauso wie The Gaslight Anthem mit Handwritten. Und damit geht's durch die Arbeit an diesem Donnerstagvormittag hier auf Rock Antenne Hamburg.
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0: kann es sich richtig vorstellen, wie die Rauchschwaden aufsteigen über dem See. Smoke on the Water, die Purple hier bei uns im besten Rock Nonstop. Auf Rockantenne Hamburg, Donnerstag, kurz vor 12. Wie immer, Zeit für einen Pokal.
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2: Tag, Leo aus der Musikredaktion hier. Heute geht es um unseren stadteigenen Panikrocker, den Ehrenbürger von Hamburg, Udo Lindenberg.

Nach ein paar Fehlstarts hat der seinen richtigen Durchbruch ja 1973 mit seinem Album Andrea Doria gehabt. Erster und berühmtester Song von der Scheibe, bis heute einer von Udos ganz großen Hits, Alles klar auf der Andrea Doria. Der Song ist nach Udos eigener Erzählung ganz spontan im Onkel Pö entstanden, der wichtigsten Musikerkneipe in Hamburg zu seiner Zeit. Und er beschreibt in Udos gewohnt schnodderiger Art verrückte Szenen, die sich wohl teilweise genauso im Onkel Pö abgespielt haben. Der Song hat aber auch einen etwas makaberen Kern. Die Andrea Doria hat es nämlich wirklich gegeben. Das war ein italienischer Luxusliner, der 1956 mit einem viel größeren schwedischen Passagierschiff zusammengestoßen ist. Ja, und die Andrea Doria ist dann gesunken. Die allermeisten Passagiere konnten gerettet werden, aber tatsächlich nicht alle. Einer der letzten Funksprüche von dem sinkenden Schiff war der Legende nach, nachdem gerettet worden war, wer gerettet werden konnte, alles klar auf der Andrea Doria. Na, da bekommt die Zeile aus dem Song, jetzt kommt noch einer rüber aus der Dröhn-Diskothek und ich glaube, dass unser Dampfer bald untergeht, gleich eine ganz andere Bedeutung. Mein Lokalpokal heute also für ein Lied mit einem echt dunklen Kern, das trotzdem durchaus der Urknall für den deutschsprachigen Rock gewesen sein könnte. Von Udo Lindenberg, ausgespielt vom ersten bis zum letzten Ton. Hier ist Alles klar auf der Andrea Doria. Gibt's nur hier bei Rockantenne Hamburg.

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2: Ich bin Tanja Nowak. Es ist 12 Uhr. Guten Tag. Seit Mitte Juni ist die Strecke Hamburg-Berlin wieder freigegeben. Doch zunächst durften die Züge nach der Sanierung nur 160 Stundenkilometer fahren. Das ändert sich nun. Fahrgäste sind also wieder schneller am Ziel. Züge können auf weiten Abschnitten jetzt wieder mit bis zu 230 Stundenkilometern fahren. Die schnellste Verbindung dauert jetzt nur noch 1 Stunde und 47 Minuten. Auf einigen Teilstrecken gilt aber nach wie vor Tempo 160, bis ein Software-Update abgeschlossen ist. Die Regierung hat sich auf ein großes Reformpaket geeinigt. Alle 33 Vorschläge der Rentenkommission sollen bis zum Ende des Jahres umgesetzt werden. Die Steuerreform soll Menschen mit niedrigem und mittlerem Einkommen finanziell entlasten. Bundeskanzler Merz.
3: Wer unter Teuerung, Inflation und stagnierenden Löhnen am meisten leidet, wird entlastet. Wir rechnen mit bis zu 600 Euro pro Jahr für einen Durchschnittshaushalt. Das ist eine respektable Summe angesichts der begrenzten Mittel der öffentlichen Finanzen.
2: Auch am Arbeitsmarkt soll sich einiges ändern. Wer sich krank meldet, soll in Zukunft künftig schon ab dem ersten Tag eine Bescheinigung vorlegen und die telefonische Krankschreibung wird abgeschafft. Google muss nach einem Urteil des Europäischen Gerichtshofs eine Wettbewerbsstrafe der EU-Kommission in Rekordhöhe von 4,1 Milliarden Euro zahlen. Die Richter in Luxemburg haben entschieden, das Unternehmen habe Herstellern von Android-Smartphones und Mobilfunkanbietern illegale Beschränkungen auferlegt. Ziel war es, die Marktdominanz der eigenen Suchmaschine Google zu stärken.
4: Danke für die Meldung, Tanja. Rockantenne Hamburg, Wetter, es bleibt gemischt. Jetzt gerade ist noch gut Sonne, kommt immer mal wieder durch die Wolken. Wir haben echt angenehme 22 Grad am Hauptbahnhof in Altona und in Lüneburg. 23 Grad werden das. Kann man echt aushalten. Es wird in den nächsten Stunden nur ein bisschen grauer und Regen ist möglich. Also nehmt den Schirm vielleicht zur Sicherheit mal mit in die Mittagspause.
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4: Aufgepasst bitte auf der A1 Bremen Richtung Hamburg zwischen Dibbersen und Hittfeld. Hier besteht Gefahr durch Spanngurte auf der Fahrbahn. Dazu dauert es ein bisschen länger auf der A1 Lübeck Richtung Hamburg zwischen Billstedt und der Norderelbbrücke. 3 Kilometer stockender Verkehr und nochmal auf der A7 Hannover Richtung Hamburg zwischen Heimfeld und dem Elbtunnel. 3 Kilometer stockender Verkehr. Dazu eine Sperrung auf der A7 Hannover Richtung Hamburg, das ist das Horster Dreieck. Die Überleitung zur A1 Richtung Bremen ist dicht. Wegen der Baustelle, das dauert noch bis heute Abend um 18 Uhr. Gute Fahrt!
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5: Mittagspause an diesem Donnerstag und die versüßen wir uns jetzt gleich mit Faith No More. Fahr in Urlaub habe ich mit dabei mit Happy to be Deutsch. Außerdem Bryan Adams, Ace Frehley und vorneweg eine Ladung Punkrock von Green Day.
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5: Mit Boulevard of Broken Dreams. Schön, dass ihr mit am Start seid.

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1: Ich bin Tanja Nowak, es ist 13 Uhr, guten Tag. Im Hamburger Hafen sind über 1,2 Tonnen Cannabis im Wert von 12 Millionen Euro sichergestellt worden. 8 Verdächtige, darunter 2 aus Niedersachsen, wurden in Polen festgenommen. 6 sitzen in U-Haft. Die Drogen wurden in Containern mit Baumaterial aus Thailand nach Europa geschmuggelt. Deutschland zukunftsfähig machen, darum geht's im neuen Reformpaket der Koalition. Die Bundesregierung will mit einer Steuerreform kleine und mittlere Einkommen entlasten. Das Volumen soll insgesamt 10 Milliarden Euro pro Jahr betragen, sagte Bundeskanzler Merz bei der Vorstellung des Reformpakets am Vormittag in Berlin. Für einen Durchschnittshaushalt bedeutet das eine jährliche Entlastung von rund 600 Euro. Bei der telefonischen Krankschreibung gibt es auch eine deutliche Änderung.
2: Wir schaffen die telefonische Krankschreibung ab und führen die Vorlage einer Arbeitsunfähigkeitsbescheinigung ab dem ersten Krankheitstag ein. Das ist eine harte Entscheidung, das wissen wir, aber wir können uns diesen Wettbewerbsnachteil durch lange Abwesenheiten in den Unternehmen nicht länger leisten.
1: Und die Rentenvorschläge sollen wie angekündigt umgesetzt werden. Die Zahl der Pflege-Azubis ist erneut gestiegen. Im letzten Jahr haben rund 64.000 Menschen eine Ausbildung in der Pflege begonnen. Das sind 8% mehr als letztes Jahr. Besonders auffällig, fast ein Drittel der Auszubildenden sind mittlerweile Männer. Ihr Anteil wächst weiter.
3: Danke, Tanja. Rockantenne Hamburg Wetter. Ja, so langsam zieht's ein bisschen zu. In den nächsten Stunden kann die Sonne es immer noch mal kurz durchschaffen, aber auch Regen kündigt sich Richtung Nachmittag an. Also so richtiger Nordsommer mal wieder. 22 Grad haben wir aktuell am Hauptbahnhof an der Neuen Flora in Altona und in Lüneburg. Viel wärmer wird das heute auch nicht. 23 Grad sind Höchsttemperatur.
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3: Es dauert ein bisschen länger auf der A1 Lübeck Richtung Hamburg zwischen Billstedt und der Norderelbbrücke. 4 Kilometer stockender Verkehr. Auf der A7 Flensburg Richtung Hamburg zwischen Stellingen und dem Elbtunnel. 5 Kilometer stockender Verkehr. Und nochmal auf der A7, diesmal Hannover Richtung Hamburg zwischen Waltershof und dem Elbtunnel. 3 Kilometer stockend. Außerdem schon mal eine kleine Vorwarnung. Am Sonntag ist Schlagermove und das bedeutet natürlich gesperrte Straßen in den Städten. Also wisst ihr Bescheid.
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17: Ich bin Arno Siegemund, es ist 14 Uhr. Guten Tag. Auf der A7 bei Hamburg-Heimfeld haben Autofahrer vorübergehend viel Geduld gebraucht. Nach dem Zusammenstoß mehrerer Fahrzeuge ging es am Vormittag Richtung Süden nur sehr langsam voran. 3 der 4 Fahrstreifen waren nach Angaben der Verkehrsleitzentrale wegen Reinigungsarbeiten vorübergehend gesperrt. Union und SPD wollen Deutschland mit einem Reformpaket aus der Wirtschaftskrise führen. Die Koalition hat 34 Punkte beschlossen, darunter steuerliche Entlastungen von rund 10 Milliarden Euro für kleine und mittlere Einkommen ab dem nächsten Jahr. Und es wird auch Änderungen bei der Krankschreibung geben, sagt Bundeskanzler Merz.
18: Wir schaffen die telefonische Krankschreibung ab und führen die Vorlage einer Arbeitsunfähigkeitsbescheinigung ab dem ersten Krankheitstag ein. Das ist eine harte Entscheidung, das wissen wir, aber wir können uns diesen Wettbewerbsnachteil durch lange Abwesenheiten in den Unternehmen nicht länger leisten.
17: Hier können die Unternehmen aber mit einer Betriebsvereinbarung davon abweichen. Zugleich soll Bürokratie abgebaut und der Datenschutz auf ein EU-Mindestmaß reduziert werden. CSU-Chef Söder sprach von einem spürbaren Weg aus der Krise. Bis 2050 soll es einen Ort für ein

0: Atommüllendlager in Deutschland geben, 25 Jahre früher als zunächst geplant. Das hat sich Bundesumweltminister Schneider zum Ziel gesetzt und auch einen Gesetzesentwurf dafür erarbeitet. Vor über 3 Jahren hatte Deutschland zwar seine letzten Atomreaktoren abgeschaltet, wo die angefallenen rund 27.000 Kubikmeter Atommüll in Zukunft entsorgt werden sollen, ist aber immer noch nicht geklärt.
1: Danke, Arno. Rockantenne Hamburg, Wetter, ja, so langsam zieht's zu, Wolken rollen rein und besonders in den nächsten Stunden kann ein wenig Regen fallen. Aktuell haben wir es noch immerhin ein bisschen angenehm. 22 Grad am Hauptbahnhof, 23 an der Neuen Flora in Altona und in Lüneburg. Aber der aufkommende Wind lässt das alles ein bisschen frösteliger wirken. Also, wenn ihr jetzt eine verspätete Mittagspause einlegt, dann gut einpacken.
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1: Aufgepasst bitte auf der A7 Hamburg Richtung Hannover zwischen Hausbruch und Heimfeld. Hier besteht Gefahr durch einen Liegenbleiber. Und in der Gegenrichtung, also A7 Hannover Richtung Hamburg, zwischen Ramelow und dem Horster Dreieck nochmal ein Liegenbleiber. Dazu dauert es länger auf der A1 Lübeck Richtung Hamburg zwischen Billstedt und der Norderelbbrücke 4 Kilometer stockend. Auf der A7 Flensburg Richtung Hamburg zwischen Schnelsen und Bahrenfeld ebenfalls 4 Kilometer. Und auf der A7 Hannover Richtung Hamburg zwischen Waltershof und dem Elbtunnel nochmal 3 Kilometer stockender Verkehr. Kommt gut an!
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1: Durch die Zaubertür, bitte sehr, Lilly.
2: Rockantenne Hamburg, moin, wen haben wir denn hier? Hendrich, Gebäudereinigung. Ich bin Lilly, wer bist du?
3: Ich bin Maurice.
2: Das ist richtig, das sind die ersten 10 Euro. Wie heißt der Leadsänger der Band Led Zeppelin? Robert Plant oder Ozzy Osbourne?
3: Ozzy Osbourne.
2: Nein, Robert Plant wäre es gewesen. Welche Band war bekannt für das Zertrümmern ihrer Instrumente auf der Bühne? Die Beatles oder The Who?
3: Beatles.
2: Nein, Mann, The Who. Welches optische Merkmal machte die Band ZZ Top weltberühmt? Ein übergroßer Zylinder oder sehr lange Bärte?
3: Sehr lange Bärte.
2: Das ist richtig, nochmal 10 Euro. Welchen Hit veröffentlichten Bon Jovi 1986? Living on a Prayer oder In the End?
3: Level on the Prayer.
2: Das ist nochmal richtig, 10 Euro. Damit hast du jetzt insgesamt, was, 30?
3: 30.
2: Ein Rockantenne Hamburg Duftbaum.
3: Danke dir.
2: Perfekt,
3: danke.
2: Super, schönen Tag
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12: Ich bin Arno Siegemund, es ist 15 Uhr, guten Tag. Die Hamburger Hochbahn testet an mehreren U-Bahn-Haltestellen den Einsatz von KI-gestützter Videoüberwachung. Die Software erkennt automatisch gefährliche Situationen in den Kamerabildern und meldet sie dann an die Leitstelle, wo die Vorfälle genauer überprüft werden. Die Spitzen von Union und SPD haben sich auf Reformen bei den Themen Arbeit und Rente verständigt. Vereinbart wurde unter anderem auch eine Neuregelung der Einkommensteuer mit einem Entlastungsvolumen von 10 Milliarden Euro. Außerdem wird die telefonische Krankschreibung abgeschafft. Außerdem braucht man in Zukunft schon ab dem ersten Krankheitstag eine Bescheinigung vom Arzt. Dazu Bundeskanzler Merz.
13: Die Betriebe können davon abweichen, entweder durch einzelvertragliche Vereinbarungen zwischen Arbeitnehmer und Betrieb oder durch Betriebsvereinbarung oder durch Tarifvertrag. Aber die gesetzliche Regelung wird jetzt die sein, dass es in Zukunft keine telefonische Krankschreibung mehr gibt und eine Arbeitsunfähigkeitsbescheinigung vom ersten Tag an verlangt wird.
12: Bundeskanzler Merz. Der Münchner Halbleiterkonzern Infineon hat eine neue Chipfabrik am Standort in Dresden eröffnet, 3 Monate früher als gedacht. Die Chips werden unter anderem für Elektroautos, Rechenzentren und Industrieanlagen gebraucht. Infineon investierte rund 5 Milliarden Euro in das neue Werk. Es sollen rund 1000 neue Jobs dort entstehen.
14: Dankeschön, Arno. Gleich Classic Rock von Manfred Mann's Earth Band, jetzt das Rockantenne Hamburg. Wetter, das ist noch ganz schön grau. Ich fand es eben besonders dunkel, vor allem hier im Büro. Das hat man ja auch nicht alle Tage im Sommer, dass es so dunkel ist. Regen kann jetzt noch in den kommenden Stunden ein bisschen runterkommen. Dann am Abend aber auch ein bisschen Sonne. 20 Grad die Höchsttemperatur jetzt gemessen hier in der City. Mehr ist da nicht zu holen. Aber später am Abend kann man dann auch nicht mal sich raussetzen vielleicht. Morgen dann auch 8 Stunden Sonne, kannst du nicht meckern. Aber es wird kühler bis zu 19 Grad. Nein.
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1: Vorsicht bitte auf der A7 Hamburg Richtung Hannover zwischen Waltershof und Hausbruch. Da liegen Gegenstände auf der Straße. Und auf der A23 Hamburg Richtung Heide zwischen Eidelstedt und Halstenbek-Rupunda. Da liegt auch was rum, und zwar ein Metallteil. Stop and go jetzt auf der A1 Lübeck Richtung Hamburg zwischen Billstedt und Norderelbbrücke 5 Kilometer. A7 Flensburg Richtung Hamburg zwischen Schnelsen und Bahrenfeld 4 Kilometer Stop and go. Und auf der A7 Hannover Richtung Hamburg zwischen Tieshope und Horster Dreieck 7 Kilometer Stau, braucht eine Dreiviertelstunde länger. Kommt gut durch.
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1: Jo, moin, Kollege Lalo, der rockt zusammen mit Lilly die Frühschicht. Dafür machen wir uns das mal heute so richtig bequem mit großartigem Zeug. Das wird super. Was wir da alles für euch haben, erzähle ich euch um gleich 3:15. Und immer mit am Start natürlich saugeile Rocksongs. Jetzt, wie versprochen, Manfred Mann's Earth Band für euch mit Blinded by the Light. Let's go.
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schöner Kurzurlaub, oder? Und das mitten in der Woche am Nachmittag. Wahnsinn. Die Ärzte waren das hier auf Rockantenne Hamburg. Gleich No Doubt für euch und damit nochmal Moin Leute am Donnerstag. Auch heute haben wir natürlich wieder jede Menge für euch am Start. Um kurz nach vier, da lade ich euch ein zu einem der Konzerte des Jahres. Und zwar Papa Roach am 20. November live in der Barclays Arena. Jawohl. Das wird richtig gut. Um Viertel nach fünf die nächste Runde Rätselraten bei unserem Rock'n'Rubbel. Jetzt noch schnell mitmachen auf rockantenne.hamburg. Geht um 666 Euro, wenn ihr das Rätsel richtig löst. Um Viertel vor fünf, da legen wir gemeinsam eine großartige Platte auf. Crime of the Century von Supertramp. Habe ich extra für euch aus dem Regal von zu Hause mitgebracht. Und nachher werdet ihr dann jeden einzelnen Kratzer und jedes Staubkörnchen hören. Es wird ein Fest. Und worauf ihr euch ja sowieso verlassen könnt, bei uns gönnt ihr euch immer den besten Rock nonstop. Jetzt, wie versprochen, No Doubt, Just a Girl. Volle Kraft voraus in Richtung dringend nötigen Feierabend hier auf Rockantenne Hamburg.

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16: 15.31 Uhr.
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16: Vorsicht bitte auf der A7 Hamburg Richtung Hannover zwischen Waltershof und Hausbruch, da liegen Gegenstände auf der Straße. Auf der A21 Kiel Richtung Bagdeheide zwischen Bad Oldesloe Nord und Bad Oldesloe Süd, da ist eine ungesicherte Unfallstelle. Dann A23 Heide Hamburg zwischen Horst Elmshorn und Elmshorn in beiden Richtungen, Gefahr durch Enten auf der Straße. Und zum Schluss noch A39 Hamburg Richtung Lüneburg zwischen Winsen Ost und Handorf, Gefahr durch mehrere Metallteile sogar auf der Straße. Stop and go, da kommt ganz schön dick auf der A1 Lübeck Richtung Hamburg zwischen Billstedt und Norderelbbrücke 6 Kilometer. 7 sind es auf der A7 Flensburg Richtung Hamburg zwischen Schnelsen und Elbtunnel. Dann in einer anderen Richtung, Hannover Richtung Hamburg zwischen Hausbruch und Elbtunnel 5 Kilometer. Und zum Schluss noch die A25, das geht eigentlich fast noch, Hamburg Richtung Geesthacht zwischen Auffahrt Dreieck Südost und Neu-Allermöhe West. 2 Kilometer Stop and Go. Kommt gut rein in den Feierabend.
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0: Volle Kanne Classic Rock. Die Rolling Stones hier im Home Run. Ihr hört Rockantenne Hamburg und habt ihr das gewusst? Heute ist nicht nur Donnerstag, heute ist auch noch Welttag des UFO. Ah, oh mein Gott, sie werden uns alle ins All entführen. Also ich glaube ja nicht dran. Aber unsere Rockstars, das müsst ihr euch mal vorstellen. Da gibt es ja einige, die tatsächlich außerirdischen Kontakt aufgenommen haben. Oder es halt zumindest behaupten. Kollege David Löwe, erzähl mal.
1: Habt ihr schon mal einen Alien in freier Wildbahn getroffen? Davon sind zumindest einige Rockstars überzeugt. Zum Beispiel Stones-Frontmann Mick Jagger. Der will bei einem Campingausflug mit seiner Freundin in den späten 60ern ein UFO gesichtet haben. Bei Ex-Van Halen-Sänger Sammy Hagar geht die Geschichte sogar noch weiter. Der Musiker behauptet, dass er in seiner Jugend direkten Kontakt mit Aliens hatte. Die grünen Männchen hätten sich sogar aus der Ferne in sein Gehirn eingeklinkt und ihn entführt. Aber er hier toppt alles. Tom DeLonge von Blink-182. Der Sänger und Gitarrist ist so sehr von der Existenz von Aliens überzeugt, dass er deswegen seine Karriere zeitweise auf Eis gelegt hatte. 2016 hat DeLonge eine Organisation gegründet, die To The Stars Academy zur Erforschung von UFOs und anderer Phänomene. Aber ganz konnte er den Rockstar nicht lassen. Den passenden Soundtrack dazu liefert nämlich seine extra hierfür gegründete Band Angels and Airwaves.
0: Ist ja der Wahnsinn. Aber das Geile, Leute, ob Aliens wirklich real sind oder nicht, die Musik, die ist es definitiv. Hier ist Blink-182 für euch mit dem besten Rock Nonstop, What's My Age Again, auf Rockantenne Hamburg. Let's go! 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

Leute, die beiden, Bryan Adams und Melanie C. Gute Laune an eurem Donnerstagnachmittag. So langsam geht's ja hoffentlich endlich raus aus dem Büro oder vom Bau oder sonst wo. Und wir liefern euch dazu den passenden Soundtrack zum Nachhausegurken. Die White Stripes, jawoll. Gönnt euch mal, gleich um

0: 4 hier auf Rockantenne Hamburg.
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10: Ich bin Arno Siegemund, es ist 16 Uhr. Guten Tag. Beim Lärmschutztunnel Hamburg-Altona ist der Rohbau der ersten Tunnelröhre nahezu fertig. In der kommenden Nacht soll das letzte Deckenelement der westlichen Röhre betoniert werden. Der Tunnel entsteht im Zuge des Ausbaus der A7 auf 8 Spuren und ist gut 2 Kilometer lang. Bis Ende 2029 soll das Projekt fertig sein. Die geplanten Verschärfungen bei den Krankschreibungen stoßen auf breite Kritik. Der Sozialverband VdK und die Gewerkschaften werfen der schwarz-roten Bundesregierung eine Misstrauenskultur gegenüber Beschäftigten vor. Ärzteverbände warnen, dass Millionen Menschen nur für Atteste in die überfüllten Praxen müssten und sich eher krank zur Arbeit schleppen würden. Geplant ist ja eine Pflicht zur Arbeitsunfähigkeitsbescheinigung ab dem ersten Krankheitstag. Dazu Bundeskanzler Merz.
11: Die Betriebe können davon abweichen, entweder durch einzelvertragliche Vereinbarungen zwischen Arbeitnehmer und Betrieb oder durch Betriebsvereinbarung oder durch Tarifvertrag. Aber die gesetzliche Regelung wird jetzt die sein, dass es in Zukunft keine telefonische Krankschreibung mehr gibt und eine Arbeitsunfähigkeitsbescheinigung vom ersten Tag an verlangt wird.
10: Bundeskanzler Merz. Der deutsche Leitindex DAX ist erstmals seit Januar wieder auf einen neuen Rekordwert gestiegen. Das Börsenbarometer erreichte 25.517 Punkte.
12: Dankeschön, Arno. Gleich Karacho angesagt mit den White Stripes. Jetzt das Rockantenne Hamburg Wetter. Da ist jetzt nicht so ganz Karacho, aber so ein fisseliger Nieselregen da draußen. Also es wird immerhin ein bisschen nass. Ist ziemlich erfrischend und es ist auch gar nicht so warm. 18 Grad beim Oehlendorfer Park, 18 auf der Uhlenhorst, 18 in Pinneberg. Das ist auch echt schon das höchste der Gefühle. Aber Leute, in den Abendstunden, da wird die Sonne wohl noch mal ein bisschen kommen. Etwas windig dabei, aber kannst du vielleicht mal ein bisschen rausgehen. Und morgen bis zu 19 Grad, also kühler, aber 8 Stunden Sonne.

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0: Achtung, Autofahrer auf der A23 Hamburg Richtung Heide zwischen Horst Elmshorn und dem Rastplatz Steinburg. Da liegt verlorene Ladung auf der Straße, ein Holzbalken, um genau zu sein. Dann immer noch Stop and Go ordentlich auf der A1 Lübeck Richtung Hamburg zwischen Billstedt und Norderelbbrücke, 6 Kilometer. In der Gegenrichtung zwischen Maschner Kreuz und Dreieck Norderelbe, 4 Kilometer. Dann die A7 Flensburg Richtung Hamburg zwischen Dreieck Nordwestmühlelbtunnel, 7 Kilometer. Andere Richtung ab Hausbruch nochmal 5 Kilometer. Und einen Blitz haben wir gesehen in Hammerbrook, Heidenkampsweg, und zwar gegenüber vom Olympus-Gebäude stadteinwärts. Wenn ihr noch was habt, dann sagt gerne Bescheid. 0800 168 666.
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0: Und ihr habt alles richtig gemacht, Leute, denn gleich um 10 nach 4, da haue ich Tickets raus für, ich würde sagen, eine der geilsten Alternative- und Nu-Metal-Bands überhaupt. Papa Roach, dieses Jahr live in der Barclays Arena. Das dürft ihr nicht verpassen. Und jetzt auch ein absoluter Stadionkracher, wie versprochen, von den White Stripes.
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0: Cool, oder? Deep Purple hier im Home Run auf Rockantenne Hamburg. Bei uns hört ihr den besten Rock nonstop. Und ihr sahnt zum Feierabend wirklich die allerbesten Tickets ab. Aber hallo, am 20. November, da wird eine Band zu uns kommen in die Rock City, die in den vergangenen Monaten schon auf den ziemlich großen Festivals gespielt hat. Rock am Ring, Rock im Park, Hurricane Festival und so weiter. Und ein Glück, haben sie sich gedacht. Jetzt kommen wir endlich auch zu uns, präsentiert von Rockantenne Hamburg. Ladies and Gentlemen, Papa Roach.
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0: Ja, ihr habt's gehört. Lasst euch das nicht entgehen. Papa Roach am 20. November in der Barclays Arena und wir laden euch herzlich ein. 0800 168 666. Jetzt anrufen für eure Chance auf diesen Gig für Lau. Und diesen Song hier, den werden sie dann garantiert auch performen, bin ich sicher. Braindead, Papa Roach auf

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0: Bon Jovi auf Rockantenne Hamburg. Das gibt euch nochmal die nötige Restenergie für den Tag. Und noch besser kommt's jetzt, Leute. 0800 1068 666. Ihr ruft an. Ich lade euch ein zu Papa Roach live, präsentiert von Rockantenne Hamburg. Wer rockt jetzt mit uns? Moin.
1: Hallo, hier ist der Marc.
0: Hallo Marc, bist du schon zu Hause oder auf dem Weg nach Hause? Wie sieht's aus?
1: Ich bin noch auf der Arbeit.
0: Oh, muss noch lange machen?
1: Ja, noch bis 17 Uhr.
0: Ach, das geht ja noch. Dann erzähl doch mal, ja. Dann hast du jetzt noch ein bisschen Zeit. Warum musst du da unbedingt hin am 20. November in die Barclays Arena?
1: Ich habe Papa Roach noch nie live gesehen. Oh. Würde mir das mir lieben gerne antun. Definitiv. Das wäre echt toll.
0: Was findest du cool an der Band? Erzähl mal.
1: Ich liebe einfach gute Musik und Live-Musik und bin einfach immer gerne dabei.
0: Prima, Marc. Dann schreib dir das doch mal, wenn du jetzt noch die Zeit hast auf der Arbeit, das mal ganz dick in deinen Konzertkalender, denn du gehst dahin plus Begleitung zu Papa Roach. Glückwunsch.
1: Ja, mega. Vielen, vielen Dank. Das ist echt toll.
0: Ganz viel Spaß dir. Und kann ich dir jetzt noch eine Runde Bruce Springsteen anbieten, damit der Tag noch schneller rumgeht?
1: Oh ja, schmeiß mal rein.
0: Hier kommt Hungry Heart auf Rockantenne Hamburg. Das ist der beste Rock nonstop. Schönen Donnerstag.
1: Danke. Gleichfalls.
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0: Euer Feierabendboss Bruce Springsteen im Home Run.
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0: Classic Rock von Golden Earring. Schön schnell. Und wisst ihr, was wir noch können? Wir können es auch hart. Und zwar mit Airborne. Schnell und hart, alles hier auf Rock Antenne Hamburg hört ihr um kurz nach 16:30 im Home.
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11: 16.30 Uhr, halb 5.
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11: Vorsicht auf der A23, bitte. Hamburg Richtung Heide zwischen Pinneberg Süd und Pinneberg Mitte. Da hat es einen Unfall gegeben. Polizei ist schon da, Straße auf eine Spur verengt. A25, Hamburg Richtung Gestacht zwischen Allermöhe und Neu-Allermöhe West. Da liegt ein großer Ast auf der Straße. Und auf der A39, Lüneburg Richtung Hamburg zwischen Hahndorf und Winsen Ost. Da Gegenstände, die da rumliegen. Stau. Und stockender Verkehr, A1, Lübeck Richtung Hamburg. 9 Kilometer sind das da zwischen Billstedt und Harburg. In der anderen Richtung zwischen Maschner Kreuz und Dreieck Nord-Elbe 5. 7 Kilometer auf der A7, Flensburg Richtung Hamburg zwischen Dreieck Nordwest und Elbtunnel. Andere Richtung ab Hausbruch nochmal 5 Kilometer. Und ein Blitzer steht in Altona, wenn ihr auf der Bahner Straße fahrt, beidseitig da bei der Fabrik. Habt ihr noch irgendwas, dann sagt doch gerne Bescheid, kostenlos unter der 0800 168 666. Gute Fahrt euch, jetzt wie versprochen mit Goni.
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0: Fury in the Slaughterhouse im Home Run, der beste Rock Nonstop am Donnerstagabend für euch. Sänger Kai Wingenfelder, der wird übrigens morgen Abend zu Gast sein bei Lotto King Karl in Lottos beste Sendung. Das wird garantiert ein großer Spaß.
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0: Und ich freue mich da wie Bolle drauf. Ich habe nämlich eine meiner allerliebsten Lieblingsplatten aus dem Regal geholt und mitgebracht. Die habe ich, glaube ich, schon so lange, da konnte ich noch gar nicht sprechen, geschweige denn laufen oder so. Es ist ein absoluter Progressive-Rock-Klassiker aus den 70ern. Crime of the Century von Supertramp. Habe ich sogar in einer Originalpressung, glaube ich zumindest. Ist auf jeden Fall alt und sehr authentisch. Und ich bin ja wirklich gespannt, ob man die ganzen Kratzer raushört. Das ist jetzt für mich auch eine Premiere hier mit der brandneuen Technik, die ja eigentlich gar nicht so neu ist. Also wenn ihr jetzt gleich keine Mundharmonika zu Beginn des Songs School hört, dann habe ich mich wahrscheinlich an der Nadel gepiekst und ich liege im Krankenhaus oder so. Aber ich glaube, so schlimm wird das nicht. So, die Platte liegt auf dem Teller. Ich mache mir hier die Musik aus, damit wir auch alles hören. Dann machen wir das Ding mal hier an. Platte dreht sich. Und es geht los. School von Supertramp, live von der Platte auf Rockantenne Hamburg. Und? Da kommt was. Viel Spaß euch.

0: Das ist jetzt super authentisch. Ihr merkt, die Platte hat einen Sprung. Und was macht man, wenn sie einen Sprung hat? Man macht sie hoch und dann versucht man es nochmal.
1: So, und es geht los.

0: Okay, ich muss hier noch ein bisschen weiter nach vorne schieben. Schade für den Song, aber...
1: Großartig, das war eben noch nicht so. Wir machen es jetzt noch mal ein bisschen weiter. Dann überspringen wir leider das Intro. Aber ey, es ist wirklich live auf Platte. Also bitte jetzt noch mal.

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1: Jawohl. Nach dem dritten Versuch hat's geklappt. Live von der Originalschallplatte inklusive Sprung von 1974. Supertramp und School. 5,5 Minuten authentisches Knacken und Poppen. Das gibt's nur hier bei uns. Gleich wieder ganz klassisch vom Tonband. Billy Idol. It's a nice day for a white wedding. Der beste Rock Non-Stop. Gleich um kurz nach 5 hier auf Rockantenne Hamburg.
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19: Jetzt ist es 16.57 Uhr, rüber zu Kollege Arno Siegemund.
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20: Guten Tag. Hamburgs Bürgermeister Tschentscher fordert deutlich mehr Tempo beim Ausbau der Stromübertragungsnetze. Der schleppende Netzausbau verhindere, dass Strom aus Windregionen zuverlässig in die Metropolen fließe und bremse Industrieprojekte zur Elektrifizierung sowie neue Rechenzentren in Hamburg aus. Für Klimaschutz, Energiewende und Digitalisierung sei das dramatisch, so der SPD-Politiker. Der Hausärzteverband kritisiert das Vorhaben der Koalition, die Regeln für Krankschreibungen zu verschärfen. Die damit einhergehende Bürokratie werde nicht zu bewältigen sein, zudem seien die Praxen jetzt schon übermäßig voll. Nach dem Willen von Union und SPD sollen Beschäftigte künftig schon am ersten Tag einer Erkrankung eine AU-Bescheinigung vorlegen. Gleichzeitig sollen Ärzte diese nicht mehr telefonisch ausstellen können. Bundeskanzler Merz.
21: Wir schaffen die telefonische Krankschreibung ab und führen die Vorlage einer Arbeitsunfähigkeitsbescheinigung ab dem ersten Krankheitstag ein. Das ist eine harte Entscheidung, das wissen wir, aber wir können uns diesen Wettbewerbsnachteil durch lange Abwesenheiten in den Unternehmen nicht länger leisten.
20: Der Elektroautohersteller Tesla hat im zweiten Quartal deutlich mehr Fahrzeuge ausgeliefert als erwartet. Es waren rund 480.000. Die Tesla-Aktien

0: Aktie legte im vorbörslichen US-Handel um gut 1% zu.
1: Dankeschön, Arno. Gleich Billy Idol für euch, jetzt das Rockantenne Hamburg. Wetter, da ist immer noch so ein bisschen Regen zu sehen. Zieht ihr zu langsam über die Rock City gen Osten. Das Ganze jetzt bei 19 Grad gemessen bei den Landungsbrücken, 19 in Winterhude und bei euch in Elmshorn. Da soll jetzt in den Abendstunden noch mal ein bisschen Sonne dazu kommen. Bleibt windig. Morgen dann weitestgehend trocken, bis zu 19 Grad, 8 Stunden Sonne. Das ist ein bisschen schöner als heute.
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1: Vorsicht bitte auf der A23 Hamburg Richtung Heide zwischen Pinneberg Süd und Pinneberg Mitte. Da hat es einen Unfall gegeben, Straße auf eine Spur verengt, deswegen auch 6 Kilometer Stau ab Eidelstedt. Und wir bleiben direkt auf der A23, denn da Hamburg Richtung Heide zwischen Lägerdorf und Itzehoe Süd liegen auch noch Reifenteile rum. Dann 7 Kilometer Stop and Go auf der A1 Lübeck Richtung Hamburg ab Billstedt. In der anderen Richtung auch nochmal 7 zwischen Maschnerkreuz und Dreieck Norderelbe. 7 Kilometer Stau auch auf der A7 Flensburg Richtung Hamburg ab Dreieck Nordwest. Und in der anderen Richtung zwischen Heimfeld und Elbtunnel 7 Kilometer. Das ist ja fast schon ein 7er Bingo hier. Dann haben wir noch einen Blitzer gesehen auf der A1. Oh, da hört's auf. Bremen Richtung Hamburg auf dem Rastplatz Stillhorn. Und wenn ihr noch was habt, sagt gern Bescheid. 0800 168 666.
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1: Moin, und die ganze Rock City, sie rätselt und sie rubbelt sich einen ab. Was sagt Muse-Bassist Chris Wolstenholm hier? Wir hören uns nochmal das Rätsel
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1: 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Und wenn ihr euch anmeldet, rufe ich gleich vielleicht euch an. Jetzt, wie versprochen, Billy Idol.
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0: Come on, The Clash hier im Home Run. Gleich Musik aus unserem Album der Woche von Muse. Die liefern ja nicht nur verdammt coole Mucke ab, sondern auch knallharte Rätsel. Passt mal auf.
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0: Ihr macht mit auf rockantenne.hamburg und in unserer App und dann habt ihr die Chance auf satte 666 Euro. Aber auch wirklich nur, wenn ihr folgendes Rätsel löst. Über was redet Muse-Bassist Chris Wolstenholme hier? Wir hören nochmal rein.
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0: Tja, seine Frau, sie hasst. Tja, was hast sie denn? Bettina aus Bönningstedt, du hast dich auch angemeldet. Moinsen, was meinst du denn?
3: Moin. Ja, also ich sag mal gleich vorweg, es ist nicht meine Meinung, aber es passt irgendwie gerade so schön rein und deshalb dachte ich, ich nehme mal Oasis.
0: Oasis, das finde ich sehr spannend. Wie bist du denn darauf gekommen?
3: Weiß nicht, so Engländer-Beef vielleicht untereinander. Ich weiß jetzt auch nicht, wie die Beziehung untereinander ist, aber ja. Die polarisieren halt, ne, wegen der Gallaghers. Und ich dachte, es könnte vielleicht passen.
0: Spannend. Also die Frau von Muse-Bassist Chris findet Oasis richtig doof, sagst du.
3: Ja, hoffe ich mal.
0: Wir rubbeln einfach mal. Ja, Bettina, machen wir mal so.
3: Auf geht's.
0: Auf geht's. Und da steht was anderes. Oasis ist es nicht. Und ich glaube, alle
3: für
0: lieben
3: mich,
0: doch
3: ich
0: Oasis.
3: Ich hätte es auch nicht tragen können.
0: Keine Sorge, wenn du noch eine Idee hast, was die Frau des Muse-Bassisten auf den Tod nicht ausstehen kann, einfach nochmal mitmachen auf rockantenne.hamburg. Morgen früh dann die nächste Runde. Und hier geht ja keiner leer aus, denn du bekommst ein Rubbellos-Paket im Wert von 100 Euro. Glückwunsch.
3: Mega, ganz lieben Dank, ich freue mich.
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Ach, wisst ihr was? Ich gebe euch mal einen Tipp. Das Wort, das gesucht wird, das hat was mit Körper- bzw. Gesichtsbehaarung zu tun. Oh, dann überlegt mal schön. Und dazu zieht ihr euch brandneue Musik rein. Wie versprochen, aus unserem Album der Woche. The Wow Single. Hier ist Muse. The Sickness in You and I. Hier für euch im Home Run.

0: Theory of a Dead Man. Neue Musik für euch hier im Home Run. Finde ich ziemlich geil.
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0: So, jetzt bin ich sehr gespannt. Ihr hört gleich diesen Herren hier. Yeah, yeah! Na, wer ist das? Natürlich James Hetfield von Metallica. Und es wird tiefenentspannt mit Mr. Big. Ach, herrlich. Genau die richtige Musik für euren wohlverdienten Feierabend. Gleich für euch um kurz nach 5:30 auf Rock Antenne Hamburg.
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4: 17.30 Uhr, halb sechs.
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4: Vorsicht bitte auf der A1 Hamburg-Bremen zwischen Harburg und Maschner Kreuz. Da in beiden Richtungen Gefahr durch ein Plastikteil auf der Straße. Dann A7 Hannover-Flensburg zwischen Waltershof und Elbtunnel. Da auch in beiden Richtungen Vorsicht. Menschen, die da auf der Straße unterwegs sind. Und da ist ordentlich Stau auf der A1 Lübeck Richtung Hamburg zwischen Billstedt und Harburg. 7 Kilometer sind das da. In der Gegenrichtung zwischen Maschner Kreuz und Dreieck Nordelbe 4 Kilometer. Dann A7 Flensburg Richtung Hamburg ab Dreieck Nordwest bis zum Elbtunnel 7 Kilometer Stau. Und in der anderen Richtung nochmal 7 Kilometer Stop and Go ab Heimfeld. Dann A23 Hamburg Richtung Heide zwischen Pinneberg Süd und Pinneberg Mitte. Da ist die Strecke auf eine Spur verengt. Da hat es nämlich einen Unfall gegeben. Deshalb auch da 6 Kilometer Stau. Ab Dreieck Nordwest. Gute Fahrt in Richtung Feierabend.
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0: Chillig, oder? Mr. Big hier im Home Run. Gleich Machine Gun Kelly für euch. Und jetzt...
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0: Deutschland ist ja schon raus, die Schweiz, die ist aber noch drin. Morgen früh um 5 das Anpfiff Algerien gegen die Schweiz. Und eine Sache ist jetzt schon klar, also zumindest für mich. Schweizerdeutsch hat schon den Sieg klar gemacht. Grüezi, Kollegin Tamara Jungmann.
2: Vergesst alles, was ihr über Schweizer Volksmusik zu wissen glaubt. Wenn diese vier Jungs aus Biel bei Bern die Bühne betreten, wird es laut, schnell und verdammt energiegeladen. Die Rede ist von Kool, eine der beliebtesten Punkbands aus dem Alpenstaat. Das Konzept von Kool ist so einfach wie genial. Sie nehmen bekannte Meilensteine der Schweizer Musikgeschichte, von Polo Hofer über Spahn bis hin zu modernen Hits, jagen sie durch den Punkrock-Verstärker und drehen das Tempo komplett auf. Das Ergebnis ist ein völlig neues Genre, das die Band selbst als Fun-Punk-Rock-Pop bezeichnet.

0: Das Besondere an Kool ist aber nicht nur der laute Sound. Es ist der Spagat, den sie schaffen. Sie nehmen Songs, die tief in der Schweizer Kultur verwurzelt sind und verpassen ihnen einen komplett neuen Anstrich. Seit über 2 Jahrzehnten beweist das Quartett, dass Mundart-Klassiker und schweißtreibender Punkrock perfekt zusammenpassen. 2006 unterstützen sie so auch ihre Nationalmannschaft bei der WM. Den können sie ja dann morgen richtig laut aufdrehen.
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2: Und jetzt, wie versprochen, Machine Gun Kelly mit Vampire Diaries. Let's go.

0: Mr. Bluesrock himself. Was für Performance. Gary Moore für euch auf Rockantenne Hamburg. Hier ist der Home Run, gleich um kurz nach 6 mit Linkin Park. Geil, der beste Rock Nonstop am Donnerstagabend. Schön, dass ihr dabei seid und morgen früh könnt ihr euch sicher sein, da ist auch wieder was los.
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8: Ich bin Arno Siegemund, es ist 18 Uhr. Guten Abend. Die Hamburger Hochbahn testet an mehreren U-Bahn-Haltestellen den Einsatz von KI-gestützter Videoüberwachung. Die Software erkennt automatisch gefährliche Situationen in den Kamerabildern und meldet sie dann an die Leitstelle, wo die Vorfälle genauer überprüft werden. Bundesgesundheitsministerin Wagen verteidigt die geplante Abschaffung der telefonischen Krankschreibung. Die Hürden für eine Arbeitsunfähigkeit seien dadurch deutlich gesenkt worden, sagte die CDU-Politikerin der Rheinischen Post. Und wer sich krank meldet, soll schon ab dem ersten Tag eine Bescheinigung vom Arzt vorlegen. Jan-Henne Reitze berichtet.
9: Wer hustet, gehört ins Bett und nicht ins Wartezimmer einer Arztpraxis, um sich krankschreiben zu lassen. Ob Kassenärztliche Bundesvereinigung, Hausärzteverband oder Grüne und Linkspartei, die offizielle Krankschreibung ab dem ersten statt wie bisher ab dem vierten Krankheitstag wird als Schikane kritisiert. Geändert werden soll die Vorgabe dazu im Entgeltfortzahlungsgesetz. Arbeitgebern und Gewerkschaften die Möglichkeit bleiben, etwa in Tarifverträgen weiter die alte Regelung zu vereinbaren.
8: Google muss in der EU mehr als 4 Milliarden Euro Wettbewerbsstrafe bezahlen, das hat der Europäische Gerichtshof bestätigt. Demnach hat Google den Herstellern von Android-Smartphones und Mobilfunkanbietern illegale Beschränkungen auferlegt.
10: Vielen Dank, Arno. Gleich eine schöne Runde Linkin Park am Donnerstagabend. Jetzt das Rockantenne Hamburg Wetter. Da war ja jetzt auch ein bisschen Sonne dabei. Jetzt ist es wieder ein bisschen zugezogen. Windig außerdem hier in der Hafen City bei 18 Grad. 18 auch in Eppendorf und bei euch in Quickborn. Bleibt jetzt erstmal trocken, morgen dann auch trocken. Und 8 Stunden Sonne, das ist ganz angenehm. Allerdings recht kühl bei nur bis zu 19 Grad.
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10: Achtung Autofahrer, Vorsicht bitte auf der A1 Hamburg Richtung Bremen. Zwischen Heidenau und Sitten sind da Gefahr durch Gegenstände auf allen Spuren. A7 Hannover-Flensburg zwischen Waltershof und Elbtunnel, da in beiden Richtungen Gefahr durch Menschen auf der Straße. A1 Lübeck Richtung Hamburg zwischen Billstedt und Stillhorn, 5 Kilometer Stop and Go. Auf der A7 Flensburg Richtung Hamburg zwischen Dreieck Nordwest und Elbtunnel 6 Kilometer. Und da in der Gegenrichtung zwischen Heilfeld und Elbtunnel nochmal 5 Kilometer Stop and Go. Dann haben wir einen Blitzer gesehen auf dem Heidenkampfsweg in Hammerbrook gegenüber vom Olympusgebäude und auf der A1 Bremen Richtung Hamburg auf dem Rastplatz Stillhorn, da stehen sie. Wenn ihr noch was habt, dann sagt Bescheid. 0800 168 666.
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10: Hallöchen, ich habe gleich um 7:45 einen echten Schocker für euch. Und zwar Schockrocker Alice Cooper. Er feiert Jubiläum und zwar 35 Jahre seines Albums Hey Stupid. Das feiern wir gleich gemeinsam. Jetzt wie versprochen, Linkin
11: Park. 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

0: kommt direkt wieder die Sonne raus. Classic Rock zum Niederknien am Donnerstagabend. Toto, könnte ich den ganzen Tag hören. Rockantenne Hamburg hier mit dem besten Rock nonstop. Und jetzt stellt euch das mal vor. Alice Cooper / Ozzy Osbourne, Steve Vai, Mick Mars und Nikki Sixx auf einem Album vereint. Das klingt ja nach absolutem Wahnsinn. Aber genau dieser Traum wird 1991 wahr. Die ganzen Rocker, die tun sich damals auf dem legendären Album Hey Stupid zusammen von Alice Cooper. Und obwohl, muss man echt sagen, das Album ist jetzt nicht ganz so leicht hatte anfangs als Nachfolger vom Überfliegeralbum Trash. Da war ja der Riesenhit Poison drauf. Kann das Ding natürlich absolut mithalten. Und ihr, die Rock-Community, ihr liebt das Ding. Das
1: ist einfach eine Freakshow, aber richtig gut.
2: Einfach saugeil.
1: Völlig abgefahren. Also diese ganze Horrorgeschichte, die er da abzieht, ist einfach echt irre.
3: Der Hammer, ja. Für mich hier die Nummer 1.
0: Ja, das ist er, unser Schockrocker Nummer 1. Und ihr hört ihn jetzt mit einer Nummer aus der Scheibe Hey Stupid. Natürlich, hier ist Love's a Loaded Gun. Come on.
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0: nach vorn. Neue Musik von den Toten Hosen hier im Home Run. Und ich freue mich ja schon so tierisch auf das Konzert am 27. August. Da kommen die Toten Hosen endlich zu uns auf die Trabrennbahn Bahrenfeld, präsentiert von uns. Und ich bin einfach nur
1: heiß. 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Und das gibt's gleich für euch.
0: Super chilliger Classic Rock von der Steve Miller Band. Und gute Stimmung mit The Offspring. Alles gleich für euch um kurz nach halb sieben hier auf Rock Antenne Hamburg.
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0: 2 Minuten vor halb sieben.
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0: Achtung Autofahrer, Vorsicht bitte auf der A7 Hannover Richtung Hamburg zwischen Schneverding und Bisping. Da liegen Fahrzeugteile auf der rechten und auf der mittleren Spur. In Sachen Staus und stockendem Verkehr, da hat sich ein bisschen beruhigt, habe ich das Gefühl. A7 Flensburg Richtung Hamburg zwischen Dreieck Nordwest und Elbtunnel 6 Kilometer Stop and Go. In der Gegenrichtung zwischen Hausbruch und Elbtunnel 4 Kilometer. Das wäre es aber auch. Ansonsten Blitzer, da müsst ihr aufpassen. A255 Abfahrt Veddel-Wilhelmsburg und zwar, wenn ihr Richtung City fahrt. Und in Altona auf dem Ring 2 Holstenstraße Richtung Fischmarkt gegenüber vom Hotel. Wenn ihr noch was habt, dann sagt doch gerne Bescheid. Kostet auch nichts. 0800 168 666. Kommt Kuhnau.
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0: The Offspring im Home Run. So, und jetzt alle mal ganz tief durchatmen.
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0: Ja, Lalo, der ist am Pennen. Ist ja ein Ding, ne? Denn der ist ja schon seit Stunden im Bett, weil er ja morgen zusammen mit Lilly wieder die Frühschicht für euch rockt ab 5 Uhr. Deswegen bin ich ja heute da. Na sowas. Aber dafür habe ich mir einen schönen lockeren Song rausgesucht. Und zwar von Avril Lavigne aus ihrem Album The Best Damn Thing. Da kriegt ihr echt die volle Bandbreite. Die erste Single, hört mal, die klingt noch so. Ah, schön pop-punkig, schnelle Nummer. Und bei der zweiten Single, da hat sich Avril gedacht, hey, ich beweise euch, dass ich auch verdammt gut balladen kann. When You're Gone. Zu dem Song hat sie selber gesagt, der war gar nicht als klassischer Liebes- oder Trennungssong geplant. Aber als sie dann an diesem langsamen Tempo und der Melodie gearbeitet hat, sind beim Schreiben alle Emotionen hochgekocht. Das checken wir jetzt gemeinsam aus. Hier ist Avril Lavigne für euch

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0: yeah! Guns N' Roses, voll ausgespielt an eurem Donnerstagabend. Und das nächste großartige Brett, es steht schon in den Startlöchern. Na, so ein Glück. Saga ist in the house hier im Home Run. Gleich für euch um kurz nach sieben hier auf Rockantenne Hamburg.
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1: Ich bin Arno Siegemund, es ist 19 Uhr. Guten Abend. Hamburgs Bürgermeister Tschentscher fordert deutlich mehr Tempo beim Ausbau der Stromübertragungsnetze. Der schleppende Netzausbau verhindere, dass Strom aus Windregionen zuverlässig in die Metropolen fließe und bremse Industrieprojekte zur Elektrifizierung sowie neue Rechenzentren in Hamburg aus. Für Klimaschutz, Energiewende und Digitalisierung sei das dramatisch, so der SPD-Politiker. Die geplanten Verschärfungen bei den Krankschreibungen stoßen auf breite Kritik. Der Sozialverband VdK und die Gewerkschaften werfen der schwarz-roten Bundesregierung eine Misstrauenskultur gegenüber Beschäftigten vor. Ärzteverbände warnen, dass Millionen Menschen nur für Atteste in die überfüllten Praxen müssten und sich eher krank zur Arbeit schleppen würden. Geplant ist ja eine Pflicht zur Arbeitsunfähigkeitsbescheinigung ab dem ersten Krankheitstag. Dazu Bundeskanzler Merz.
2: Die Betriebe können davon abweichen, entweder durch einzelvertragliche Vereinbarungen zwischen Arbeitnehmer und Betrieb oder durch Betriebsvereinbarung oder durch Tarifvertrag. Aber die gesetzliche Regelung wird jetzt die sein, dass es in Zukunft keine telefonische Krankschreibung mehr gibt und eine Arbeitsunfähigkeitsbescheinigung vom ersten Tag an verlangt wird.
1: Bundeskanzler Merz. Der DAX hat zum Start ins zweite Börsenhalbjahr einen neuen Rekord erreicht. Der Leitindex stieg heute um 2,16% auf 25.580 Punkte.
3: Dankeschön, Arno. Gleich Classic Rock für euch von Saga. Jetzt der Blick auf das Rockantenne Hamburg. Feierabendwetter. Und ich finde es spannend, weil jetzt ist es wieder so ein bisschen wärmer geworden. 20 Grad, ist es ja auch trocken. Bisschen windig hier in der City. 20 auch in Langenhorn und bei euch in Pinneberg geht dann runter auf so 15 Grad in der Nacht. Also schon ein bisschen frisch für die sommerlichen Verhältnisse zumindest. Morgen dann trocken, 8 Stunden Sonne bis zu 19 Grad. Das ist eigentlich ganz angenehm.
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3: Zwei Staus sind mir hier noch angezeigt, und zwar A7 Flensburg Richtung Hamburg zwischen Stellingen und Elbtunnel 4 Kilometer Stop and Go. In der anderen Richtung zwischen Hausbruch und Elbtunnel 3 Kilometer. Blitzer stehen auf der A1 Lübeck Richtung Hamburg zwischen Billstedt und Morfleter Tunnel, kurz vor der 100er-Zone. Danke nochmal an Tanja fürs Durchgeben. Und auf der A1, wo wir da schon sind, Bremen Richtung Hamburg auf dem Rastplatz Stillhorn, hat Conny gesehen. Vielen Dank fürs Durchgeben unter der 0800 1068 666.
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3: Moin, was glaubt ihr, wie könnt ihr mit eurem Rockwissen bares Geld verdienen? Ah? Und dann auch noch mitten auf der Straße. Das klingt krass, ne? Aber es geht wirklich. Und zwar nur mit unserem Rockantenne Hamburg Ampelquiz. Gleich dürft ihr wieder eine Runde mitraten. Und jetzt, wie versprochen, Saga. Hier ist On The Loose. Come on.
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0: U2 live hier am Home Run. Und ja, die große Frage, wie hieß der Song? Sunday Bloody Sunday oder Saturday Bloody Saturday? Sunday ist natürlich richtig und das wären jetzt schon 10 Euro für euch, wirklich.
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0: Das geht so einfach. Ihr trefft Lilly Roberts aus eurer Rockantenne Hamburg Frühschicht Donnerstag morgens an der Ampel. Sie stellt euch knifflige Fragen rund ums Thema Rock und pro richtige Antwort kriegt ihr ein Scheinchen in die Hand. So, und jetzt dürft ihr nochmal eine Runde trainieren, also mitraten und checken, wie viel Geld ihr jetzt klar gemacht hättet.
2: Schwarzer Transporter, freundlicher Herr am Steuer, Rockantenne Hamburg. Moin, ich bin Lilly. Wir spielen jetzt zusammen die erste Runde Ampelquiz für heute. Wer bist du denn?
3: Morgen, ich bin Tim.
2: Das ist richtig, das sind die ersten 10 Euro. Wie heißt ein Hit von Lenny Kravitz? High oder Low?
3: High.
2: Nein, es wäre Low. Wer erfand ein alter Ego namens Ziggy Stardust? Emily Armstrong oder David Bowie?
3: Weiß ich nicht.
2: Rate.
3: David Bowie.
2: Das ist richtig, 10 Euro. Wie geht der Song von Pink Floyd weiter? How I Wish You Were Here oder There?
3: Hier.
2: Richtig, 10 Euro, die Ampel ist grün, schönen Tag, die 106.8 entscheidet.
3: Danke euch auch.
2: Tschüss. Und er zischt da ab. Guck mal, ich sag's ja immer, ne? Wer gut rät, der macht sich 10 Euro klar. Das waren jetzt insgesamt 10, 20, 30 Euro für den freundlichen Herrn im Transporter. Schönen Arbeitstag.
0: Ja, Wahnsinn. 30 Euro für Tim an der Ampel, das schafft ihr doch auch. Kommende Woche wieder in der Rockantenne Hamburg Frühschicht. Und jetzt Musik von einer australischen Rockband mit 4 Buchstaben und einem Blitz in der Mitte. Na? AC/DC natürlich mit Money Talks. Jetzt auf Rockantenne Hamburg.

0: Rammstein und Sonne. Und die Sonne ist ja tatsächlich nochmal richtig schön rausgekommen am Abend hier in Rock City Hamburg. Hätte ich gar nicht erwartet. Das Warten hat sich doch gelohnt.
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0: Pure Entspannung mit einer guten Prise Grunge am Donnerstag. Das brauchen wir. Nirvana. Und Coldplay auch dabei. Alles gleich für euch um kurz halb acht hier im Home Run auf Rock Antenne Hamburg.
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5: 19:30 Uhr, 7:30.
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Steppenwolf am Donnerstagabend. Hier ist der Homerun auf Rockantenne Hamburg. Und gleich ab 20 Uhr da erlebt ihr hier die ganz ruhigen Töne, jawohl. Die besten Rockballaden mit der Metal-Maus Anna Olmer heute. Ja, sie kann auch ganz zart und sie hat euch wahre Perlen mitgebracht. Passt mal auf, Within Temptation ist mit dabei. Richtig theatralisch und außerdem auch Styx. Es wird noch ruhiger. Bad Company ist dabei, Neil Young, sogar Pantera. Also vielleicht gibt es noch die eine oder andere Überraschung. Dürft ihr so oder so auf keinen Fall verpassen. Ich sag tschüss. Morgen Nachmittag bin ich dann wieder für euch am Start hier im Homerun. Und meinen Feierabend zelebriere ich jetzt mit Ghost Lacrima. Mega Nummer. Macht's euch gemütlich mit dem besten Rock Nonstop hier auf

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9: Ich bin Arno Siegemund, es ist 20 Uhr. Guten Abend. Hamburgs Bürgermeister Tschentscher fordert deutlich mehr Tempo beim Ausbau der Stromübertragungsnetze. Der schleppende Netzausbau verhindere, dass Strom aus Windregionen zuverlässig in die

0: Metropolen fließe und bremse Industrieprojekte zur Elektrifizierung sowie neue Rechenzentren in Hamburg aus. Für Klimaschutz, Energiewende und Digitalisierung sei das dramatisch, so der SPD-Politiker. Bundesgesundheitsministerin Wagen verteidigt die geplante Abschaffung der telefonischen Krankschreibung. Die Hürden für eine Arbeitsunfähigkeit seien dadurch deutlich gesenkt worden, sagte die CDU-Politikerin der Rheinischen Post. Und wer sich krank meldet, soll schon ab dem ersten Tag eine Bescheinigung vom Arzt vorlegen. Jan-Henner Reitze berichtet.
1: Wer hustet, gehört ins Bett und nicht ins Wartezimmer einer Arztpraxis, um sich krankschreiben zu lassen. Ob Kassenärztliche Bundesvereinigung, Hausärzteverband oder Grüne und Linkspartei, die offizielle Krankschreibung ab dem ersten statt wie bisher ab dem vierten Krankheitstag wird als Schikane kritisiert. Geändert werden soll die Vorgabe dazu im Entgeltfortzahlungsgesetz. Arbeitgebern und Gewerkschaften die Möglichkeit bleiben, etwa in Tarifverträgen weiter die alte Regelung zu vereinbaren.
0: Der Münchner Halbleiterkonzern Infineon hat eine neue Chipfabrik am Standort in Dresden eröffnet, 3 Monate früher als gedacht. Die Chips werden unter anderem für Elektroautos, Rechenzentren und Industrieanlagen gebraucht. Infineon investierte rund 5 Milliarden Euro in das neue Werk. Es sollen rund 1.000 neue Jobs dort entstehen.
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3: Hallo und herzlich willkommen. Ich bin Anna Olmer und übernehme heute wieder die Balladensendung für Julian Kovis. Dabei ist mir heute Nachmittag so ein richtiges Problem ist das nicht, aber mir ist was aufgefallen. Als Metal-Maus bin ich montags im Metal-Monday völlig richtig. Aber donnerstags mit 2 Stunden Rockballaden brauche ich eigentlich einen zweiten Namen. Im Moment liegt der Balladenbiber vorne, aber ich bin mir noch nicht ganz sicher. Bad Company haben This Could Be The One 1992 auf ihrem Album Here Comes Trouble veröffentlicht. Es war das letzte Studioalbum der Band mit Sänger Brian Howie, der Bad Company 2 Jahre später verlassen hat. Ich finde, für den Abend ist das ein ganz guter Start. This Could Be The One, das passt. Hier sind Bad Company.

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1: Falls ihr gerade erst eingeschaltet habt, ich suche heute Abend nach einem neuen Namen für meine Vertretungsmoderation hier in der Balladensendung. Die Metalmaus macht heute nämlich diese Balladensendung und das klingt schon irgendwie nicht so ganz rund. Wenn euch also ein Tier mit B einfällt, dann schickt mir doch einfach gerne eine Mail ins Studio an studio@rockantenne.de. Balladen Beutelratte zum Beispiel. Aber es muss ein Tier sein. Deswegen ist die Balladenbratpfanne schon mal raus. She Talks to Angels stammt vom Debütalbum Shake Your Moneymaker der Black Crowes aus dem Jahr 1990 und wurde 1991 als Single veröffentlicht. Chris Robinson hat dann später mal erzählt, dass die Hauptfigur des Songs von einer heroinabhängigen Frau aus Atlanta inspiriert wurde, die er damals kannte. Für mich ist dieser Song absolut großartig und ich liebe es, ihn auf meiner Gitarre zu spielen. She Talks to Angels, jetzt von den Black Crowes.

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4: Noch ist keine Entscheidung gefallen. Wenn ihr also einen guten Namen mit B habt, dann schickt ihn gerne an studio@rockantenne.de. Vielleicht ist ja heute Abend noch die zündende Idee dabei. So ein Balladen-Bergziege vielleicht. Lost in Love erschien 2004 auf dem Album Kings and Queens. Das Album war bereits die 5. gemeinsame Studioplatte von Axel Rudi Pell zusammen mit dem Sänger Johnny Gioeli. Das hören wir uns an. Hier ist Axel Rudi Pell mit Lost in Love.

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1: Langsam wird es schwierig mit der Namenssuche, denn sobald solche Songs laufen wie der hier, fühle ich mich als Metal-Maus eigentlich schon wieder ganz wohl und auch ziemlich richtig positioniert. Ich habe jetzt nämlich Within Temptation für euch. Stairway to the Skies erschien 2011 auf dem Konzeptalbum The Unforgiving und das Album wurde von Within Temptation gemeinsam mit einer Comicreihe entwickelt und erzählt eine zusammenhängende Geschichte. Das hören wir uns mal an. Hier sind Within Temptation mit Stairway to the Skies.

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7: Ich bin Oliver.

0: Urbanke. 4 statt wie bisher 2 Jahre dürfen Arbeitsverträge künftig befristet vergeben werden und das ohne sachliche Begründung vom Arbeitgeber. Gelten soll das für alle, die bis 2030 neu eingestellt werden. Darauf haben sich Union und SPD in ihren neuen Reformplänen geeinigt. Neue Regelungen soll es unter anderem auch im Steuerrecht geben. Die, die ein geringes oder mittleres Einkommen beziehen, sollen entlastet werden. Mehr Steuern sollen im Gegenzug diejenigen bezahlen, die besonders viel verdienen. Internationale Ermittler sind erstmals gezielt gegen Online-Netzwerke von Männern vorgegangen, die ihre Partnerinnen betäuben und dann sexuell missbrauchen und Aufnahmen davon ins Netz stellen. Nach Angaben von Europol sind über 150 mutmaßliche Opfer und Täter identifiziert worden. Bettina Wissam berichtet.
1: 274 neue Spuren wurden gefunden und 4 neue Online-Gruppen. Und dort, so Europol, teilen die Männer die Videos vom Missbrauch der bewusstlosen Frauen. Und sie tauschen Erfahrungen aus, geben Tipps. Einzelheiten über Opfer und Täter nannte Europol jetzt nicht, weil die Ermittlungen noch laufen.
0: Wohnen ist teuer, doch das liegt nicht nur an den Mieten. Vor allem in älteren Wohnungen steigen laut ImmoScout24 die Nebenkosten. Bei einer monatlichen Nebenkostenvorauszahlung von 250 Euro machen sie demnach gut 10 Euro mehr im Monat aus. Entscheidend sei dabei oft, wie energieeffizient eine Wohnung ist. French Open-Sieger Alexander Zverev ist in die 3. Runde des Tennisturniers von Wimbledon eingezogen. Die Nummer 3 der Welt besiegte den französischen Außenseiter Valentin Rouillet in 3 Sätzen. Neben Zverev zog auch Jan-Lennard Struff in die 3. Runde ein. Er bezwang Brandon Nakashima aus den USA in 5 Durchgängen.
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3: Es stimmt schon, das hier ist die Balladensendung. Aber wenn Sie die Metal-Maus dafür ins Studio schubsen, dann läuft halt heute Abend doch auch mal ein bisschen was anderes. Auch Pantera dürfen hier heute Abend ihren Platz finden. Suicide Note Part 1 stammt aus dem Jahr 1996 und der ruhige erste Teil geht ohne Pause in Suicide Note Part 2 über und bildet gemeinsam mit ihm eins der ungewöhnlichsten Stücke im gesamten Pantera-Katalog. Ich konnte einfach nicht widerstehen. Hier sind Pantera mit Suicide Note Part 1.

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1: Die Vorschläge für meinen neuen Namen kommen übrigens rein. Balladenbiber habe ich ziemlich gefeiert. Der Balladenblauwal bleibt aber trotzdem noch im Rennen. Lady erschien 1973. Dennis DeYoung schrieb den Song für seine spätere Ehefrau Suzanne und zum Hit wurde die Ballade allerdings erst 1975, nachdem sie ein Radiosender in Chicago regelmäßig gespielt hatte. Das machen wir jetzt auch. Vielleicht wird es nochmal ein Hit. Hier sind Styx mit Lady.

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1: Noch ist keine Entscheidung gefallen. Wenn ihr also einen guten Namen mit B habt, dann schickt ihn gerne an studio@rockantenne.de. Vielleicht ist ja heute Abend noch die zündende Idee dabei. So ein Balladen-Bergziege vielleicht. Lost in Love erschien 2004 auf dem Album Kings and Queens. Das Album war bereits die 5. gemeinsame Studioplatte von Axel Rudi Pell zusammen mit dem Sänger Johnny Gioeli. Das hören wir uns an. Hier ist Axel Rudi Pell mit Lost in Love.

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1: Das war ein richtig schöner Abend mit euch. Herzlichen Dank. Ihr wart live dabei bei der Metamorphose der Metal-Maus zum Balladenblauwal. Und jetzt zum Ende der Balladensendung mit einer Metal-Morphose zurück zur Metal-Maus. Ein Song habe ich aber noch und der stammt aus dem Jahr 1993. Hold the Dream heißt er. Hold Your Fire heißt das Album.

und hat der Band Firehouse damals sogar eine goldene Schallplatte in die USA eingebracht. Ich bin Anna Olmer, vielen Dank, dass ihr heute Abend dabei wart. Ich wünsche euch noch einen schönen Abend und tschüss!

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2: Ich bin Moritz Einzel. Es soll in Zukunft schwieriger werden, sich krank zu melden. Die Bundesregierung hat deswegen beschlossen, dass alle, die krank sind und nicht zur Arbeit gehen können, bereits ab Tag 1 einen gelben Schein vom Arzt brauchen. Die Krankschreibung per Telefon fällt weg. Ärztevertreter und Opposition sind empört. Jan-Henner Reitze berichtet.
3: Wer hustet, gehört ins Bett und nicht ins Wartezimmer einer Arztpraxis, um sich krankschreiben zu lassen. Ob Kassenärztliche Bundesvereinigung, Hausärzteverband oder Grüne und Linkspartei, die offizielle Krankschreibung ab dem ersten statt wie bisher ab dem vierten Krankheitstag wird als Schikane kritisiert. Geändert werden soll die Vorgabe dazu im Entgeltfortzahlungsgesetz. Arbeitgebern und Gewerkschaften die Möglichkeit bleiben, etwa in Tarifverträgen weiter die alte Regelung zu vereinbaren.
2: Für den früheren Immobilienmilliardär René Benko wird es jetzt ernst. Österreichs oberster Gerichtshof hat seine Verurteilung zu 2 Jahren Haft bestätigt. Der Signa-Gründer wurde wegen betrügerischen Bankrotts schuldig gesprochen. Sein Konzern besaß in Deutschland unter anderem zahlreiche Immobilien der Galeria Kaufhof-Kette. Russland soll über Monate hinweg gezielt Drohnen über NATO-Staaten eingesetzt haben. Zu diesem Schluss kommt eine Analyse der britischen Denkfabrik IISS. Demnach wurden zwischen 2024 und Anfang 2026 insgesamt 144 Vorfälle registriert, viele davon über Militärstandorten, Flughäfen und kritischer Infrastruktur. Deutschland war laut dem Bericht am häufigsten betroffen. Eine offizielle Bestätigung der Vorwürfe gibt es bislang nicht. Der Blick noch zum aktuellen Geschehen bei der Fußball-WM in den USA.

0: Mexiko und Kanada. Heute Abend spielt Österreich im 16. Finale gegen Spanien. Gerade ist Halbzeit und die Spanier führen zur Pause mit 1:0. Um 1 Uhr ist dann Anstoß zur Partie Portugal gegen Kroatien. Und ab 5 Uhr in der Früh spielt dann noch die Schweiz gegen Algerien.
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4: Ich bin Moritz Einzel. Bundeskanzler Merz hat die geplanten Änderungen bei Krankschreibungen verteidigt. Im ZDF sagte der CDU-Chef, die Abschaffung der telefonischen Krankschreibung werde helfen, die hohen Krankenstände zu senken.

0: Sie müssen nicht am ersten Tag in die Arztpraxis. Sie müssen vom ersten Tag eine Arbeitsunfähigkeitsbescheinigung haben. Und wir kehren damit zu der Regelung zurück, die wir bis Corona hatten in Deutschland. Da hat sich auch niemand darüber beschwert.
1: Verdi-Chef Wernicke und auch der Sozialverband VdK sehen eine Misstrauenskultur gegenüber den Beschäftigten. Die Änderungen sind Teil des geplanten großen Reformpakets der Bundesregierung. Wir müssen mehr in den Klimaschutz investieren. Dafür plädiert eine große Mehrheit laut dem neuen ARD-Deutschland-Trend. Demnach halten es fast 90% für notwendig, Verkehrswege, Schulen und Krankenhäuser besser auf künftige Hitzewellen vorzubereiten. 2/3 der Befragten äußerten die Sorge, dass der Klimawandel unsere Lebensgrundlage zerstört. Die heißesten Monate des Jahres stehen erst noch an. Trotzdem hat es nach Schätzung des Robert-Koch-Instituts in diesem Jahr bereits mehr als 800 hitzebedingte Todesfälle in Deutschland gegeben. Davon betroffen waren vor allem ältere Menschen. Deutschland ist bekanntlich raus bei der Fußball-WM. Jetzt ist auch Österreich ausgeschieden. Das 16. Finale gegen Spanien ist gerade 0:3 verloren gegangen. Ein deutschsprachiges Team ist damit noch dabei. Morgen früh ab 5 Uhr spielt die Schweiz gegen Algerien. Nationalcoach Murat Yakin will von einer Favoritenrolle der Eidgenossen eher nichts wissen.
2: Gut, wenn man die jetzigen Playoff-Spieler gesehen hat, kann man nicht viel von einem Favorit sprechen. Es sind sehr ausgeglichene Partien und das wird auch morgen der Fall sein.
1: In der Nacht um 1 Uhr trifft auch noch Portugal auf Kroatien.
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4: Ich bin Moritz Einzel. Nach dem deutschen Team sind bei der Fußball-WM jetzt auch unsere Nachbarn aus Österreich ausgeschieden. Das Team von Trainer Ralf Rangnick verlor das 16. Finale gegen Spanien klar mit 0:3. Der Österreicher Marcel Sabitzer von Borussia Dortmund bei Magenta TV.
5: Ich denke, wir hatten die ersten 20 Minuten bis zur Pause ganz guten Start, ganz gute Momente. Aber in so Kleinigkeiten, letzter Pass, letzte Aktion, siehst du, dass ein bisschen die Qualität fehlt, die Genauigkeit. Und daran, ja, da ist der Unterschied. Und deshalb müssen wir uns geschlagen geben. Ich denke, es war heute ein verdienter Sieg für Spanien.
4: Im Achtelfinale trifft Spanien auf den Sieger der Partie Portugal gegen Kroatien. Da ist Anstoß um 1 Uhr. Und um 5 Uhr früh trifft noch die Schweiz auf Algerien. Zum großen Reformpaket der schwarz-roten Bundesregierung gehört auch, dass Krankschreibungen per Telefon künftig nicht mehr möglich sein sollen. Und ab dem ersten Krankheitstag braucht man ein Attest. Kanzler Merz hat die Pläne im ZDF gegen Kritik verteidigt. Das Ganze sei nicht neu und...
6: Wenn die Beschäftigten und die Arbeitgeber eine andere Regelung treffen, dann ist ihnen das freigestellt, das zu tun. Aber wir kehren jetzt gesetzlich zu dem zurück, was wir vor Corona hatten.
4: Die Bundesärztekammer findet das Ende der telefonischen Krankschreibung nicht nachvollziehbar. Beschäftigte in Deutschland haben 2025 seltener und im Durchschnitt kürzer gestreikt als im Jahr zuvor. Ein Institut der gewerkschaftlichen Hans-Böckler-Stiftung hat gut 260 Konflikte gezählt, 25 weniger als im Vorjahr. Das liege auch an der wieder gesunkenen Inflation. Das Verbot von Sexpuppen, die wie Kinder aussehen, ist verfassungskonform. Das hat das Bundesverfassungsgericht entschieden. Seit 2021 gilt, Hersteller, Verkäufer und Besitzer solcher Kinderpuppen müssen mit Haft- oder Geldstrafen rechnen. Zuvor waren solche Puppen legal.
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9: Ich bin Moritz Einzel. Die Menschen in Deutschland sind zu oft krank und arbeiten zu wenig. So sehen es zumindest Kanzler Merz und seine Regierung. Ihr Ansatz, Beschäftigte sollen künftig schon ab dem ersten Tag eine Krankschreibung vom Arzt vorlegen müssen. Die IG Metall kritisiert das.
10: Das senkt keine Krankenstände und macht auch niemanden gesünder. Was wir wirklich brauchen, ist nicht mehr Bürokratie, sondern wir brauchen bessere Arbeitsbedingungen und wirksamen Gesundheitsschutz.
9: So Sozialvorstand Reinstädtler. Kanzler Merz verteidigte die Neuregelung und betonte, Unternehmen könnten mit ihren Beschäftigten eigene Vereinbarungen treffen. US-Präsident Trump hat mal wieder gegen Deutschland und andere NATO-Verbündete ausgeteilt. Auf der Plattform Truth Social bezeichnete er deren Beiträge für das Verteidigungsbündnis als lächerlich. Damit baut Trump Druck auf vor dem NATO-Gipfel in Ankara am 7. und 8. Juli. Wohnen ist teuer, doch das liegt nicht nur an den Mieten. Vor allem in älteren Wohnungen steigen laut ImmoScout24 die Nebenkosten. Bei einer monatlichen Nebenkostenvorauszahlung von 250 Euro machen Sie demnach gut 10 Euro mehr im Monat aus. Entscheidend sei dabei oft, wie energieeffizient eine Wohnung ist. Österreich hat bei der Fußball-WM den Einzug ins Achtelfinale deutlich verpasst. Das Team von Coach Ralf Rangnick unterlag im 16. Finale Spanien mit 0:3. Rangnick bei Magenta TV.
11: Ich finde, dass wir, solange das Spiel 1:0 stand, das Spiel mit unseren Mitteln offen gehalten haben. Nach dem 2:0 war es dann natürlich schwierig, vor allem auch mit der offensiven Formation, die wir dann auf dem Platz hatten. Da hat man dann erst nochmal gesehen, welche Qualität und welche Klasse in der gegnerischen Mannschaft steckt, wenn man auch einfach mal nur schaut, wer da noch alles eingewechselt wird und beziehungsweise noch nicht mal eingewechselt wurde, war schwierig.
9: Die Spanier treffen im Achtelfinale auf den Sieger der Partie Portugal gegen Kroatien, die in diesen Minuten beginnt. Um 5 Uhr früh trifft noch die Schweiz auf Algerien.
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Signal aus dem Sternbild Schütze auf. Es ist klarer als alles, was zuvor jemals aus den Sternen empfangen wurde. Tja, was jetzt vielleicht zuerst klingt wie der Anfang eines Science-Fiction-Streifens, ist tatsächlich die Inspiration für den Titel des 10. Albums von Muse, The Wow Signal. Und der Weltraum ist Programm. Elektronische Klangwelten mischen sich auf dem Album mit Gitarren und der Stimme von Matt Bellamy zu diesem einzigartigen Muse-Sound. Wie kaum eine andere Band haben die Briten es geschafft, ihr ganz eigenes Genre zu sein. Und das kommt auf The Wow Signal einfach raus. Wer jetzt allerdings meint, alles auf dem Album wäre irgendwie eine Soße, der hat damit weit gefehlt. Denn es wird wirklich eine Bandbreite geboten diesmal. Härtere Klänge wie die Wand von einem Song Unraveling. Bis hin zu beinahe schon so Indie-Dance-Nummern wie dem sphärischen Be With You. It's got to be with you. Muse sind einfach Muse und sie zeigen auch noch auf ihrem 10. Album, dass sie kreativ nach den Sternen greifen können. The Wow Signal ist unser Album der Woche hier auf Rockantenne Hamburg.